Hier ist das Daily Update vom Sonntag, damit einen schönen 5. Juli zusammen. Heute vor genau 100 Jahren ging auf der österreichischen Seite die erste Seilbahn zur Zugspitze in Betrieb. Damals war die Fahrt auf Deutschlands höchsten Berg noch ein echtes Abenteuer. Heute geht's damit deutlich komfortabler. Moderne Seilbahnen bringen Besucher in nur wenigen Minuten auf fast 3000 Meter Höhe. Die neue Zugspitzseilbahn überspannt dabei auch fast 3,2 Kilometer ohne eine einzige Stütze. Ein Weltklasse-Bauwerk mit beeindruckendem Blick über die Alpen. Muss man mal erlebt haben, ist aber auch nicht ganz günstig. Ein Erwachsener zahlt gut und gerne 78 Euro für einmal hoch und runter. Heute vor 29 Jahren schrieb die Raumsonde Pathfinder Geschichte. Nach ihrer Landung auf dem Mars schickte sie nämlich die ersten spektakulären Bilder des roten Planeten zur Erde. Mit an Bord war auch ein kleiner Rover, das erste Fahrzeug überhaupt, das auf dem Mars unterwegs war. Die Mission machte den Mars für Millionen Menschen plötzlich greifbar und legte den Grundstein für die Rover, die auch bis heute noch nach Spuren für Leben auf dem Mars suchen. Es braucht eigentlich nur die ersten Töne und schon weiß jeder, welcher Film gemeint ist. Heute vor 36 Jahren kam Pretty Woman in die deutschen Kinos. Julia Roberts und Richard Gere machten die romantische Komödie zum Welterfolg. Und der Soundtrack von Roy Orbison ist bis heute genauso unvergessen wie die berühmte Shopping-Szene auf dem Rodeo Drive. Pretty Woman, won't you pardon me? Pretty Woman, I couldn't help but see. Pretty Woman. Es ist übrigens einer der wenigen Filme, die auch 36 Jahre nach dem Kinostart immer noch gut funktionieren. Also, nach unserer Sendung gerne mal den Film irgendwo streamen.

0: Heute vor 18 Jahren sorgte Katy Perry mit I Kissed a Girl für mächtig Gesprächsstoff. Der Song war ihr internationaler Durchbruch und schoss in vielen Ländern direkt an die Chartspitze. Die provokante Botschaft sorgte aber damals für ordentlich Diskussionen, machte den Titel aber gleichzeitig zu einem der größten Pop-Hits des Jahres 2008. Wir finden's klasse. Und das war das Daily Update vom 5. Juli. Übrigens, heute ist Tag der Workaholics, also ein Feiertag für alle die ständig arbeiten. Die Menschen selbst würden auch gerne dran teilhaben und ihn feiern, aber ja, der Termin fällt leider direkt auf ein Meeting. Sven Weikam, Daily Redaktion.
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0: Alleine schlafen ist doof. Ja, finde ich auch. Also bleibt einfach mit mir wach, ich habe nämlich genug Musik für die nächsten Stunden parat. Als Kind habe ich ja immer Gute-Nacht-Geschichten vorgelesen bekommen. Keine Sorge, das mache ich jetzt nicht, aber ich habe für euch einfach die perfekte Musik für diese Uhrzeit. Also, hier ist schon der nächste Soundtrack für die Nacht.

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1: Einen wunderschönen guten Morgen zusammen. Oder ist bei euch noch Abend? Stimmt, der nächste Tag beginnt ja eigentlich erst, wenn man geschlafen hat. Und naja, bis dahin gibt's einfach tolle Musik hier aus dem Radio. Also ruhig ein Stück lauter drehen.

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Hier ist das Daily Update vom Sonntag, damit einen schönen 5. Juli zusammen. Heute vor genau 100 Jahren ging auf der österreichischen Seite die erste Seilbahn zur Zugspitze in Betrieb. Damals war die Fahrt auf Deutschlands höchsten Berg noch ein echtes Abenteuer. Heute geht's damit deutlich komfortabler. Moderne Seilbahnen bringen Besucher in nur wenigen Minuten auf fast 3000 Meter Höhe. Die neue Zugspitzseilbahn überspannt dabei auch fast 3,2 Kilometer ohne eine einzige Stütze. Ein Weltklasse-Bauwerk mit beeindruckendem Blick über die Alpen. Muss man mal erlebt haben, ist aber auch nicht ganz günstig. Ein Erwachsener zahlt gut und gerne 78 Euro für einmal hoch und runter. Heute vor 29 Jahren schrieb die Raumsonde Pathfinder Geschichte. Nach ihrer Landung auf dem Mars schickte sie nämlich die ersten spektakulären Bilder des roten Planeten zur Erde. Mit an Bord war auch ein kleiner Rover, das erste Fahrzeug überhaupt, das auf dem Mars unterwegs war. Die Mission machte den Mars für Millionen Menschen plötzlich greifbar und legte den Grundstein für die Rover, die auch bis heute noch nach Spuren für Leben auf dem Mars suchen. Es braucht eigentlich nur die ersten Töne und schon weiß jeder, welcher Film gemeint ist. Heute vor 36 Jahren kam Pretty Woman in die deutschen Kinos. Julia Roberts und Richard Gere machten die romantische Komödie zum Welterfolg. Und der Soundtrack von Roy Orbison ist bis heute genauso unvergessen wie die berühmte Shopping-Szene auf dem Rodeo Drive. Pretty Woman, won't you pardon me, Pretty Woman? Es ist übrigens einer der wenigen Filme, die auch 36 Jahre nach dem Kinostart immer noch gut funktionieren. Also nach unserer Sendung gerne mal den Film irgendwo streamen. Heute vor 18 Jahren sorgte Katy Perry mit I Kissed a Girl für mächtig Gesprächsstoff. Der Song war ihr internationaler Durchbruch und schoss in vielen Ländern direkt an die Chartspitze. Die provokante Botschaft sorgte aber damals für ordentlich Diskussionen, machte den Titel aber gleichzeitig zu einem der größten Pop-Hits des Jahres 2008. Wir finden's klasse. Und das war das Daily Update vom 5. Juli. Übrigens, heute ist Tag der Workaholics.

also ein Feiertag für alle die, die ständig arbeiten. Die Menschen selbst würden auch gerne dran teilhaben und ihn feiern, aber ja, der Termin fällt leider direkt auf ein Meeting. Sven Beikam, Daily Redaktion.

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1: Na, wie sieht's aus? Könnt ihr auch nicht schlafen? Gar kein Problem. Dreht die Musik einfach so ein Stück lauter und singt mit. Und vielleicht klappt's dann ja mit dem Müdewerden. Wie dem auch sei, ich bin bei euch. Kommt gut durch die Nacht.

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1: Viele von euch fragen sich sicherlich, warum ist denn der Typ da schon wieder im Radio um die Uhrzeit? Ja, die Antwort ist ganz einfach. Meine Schwiegereltern sind gerade zu Besuch und naja, gestern habe ich dann doch irgendwie den Staubsauger wohl zu später Zeit angeschmissen. War jetzt auch nicht die beste Idee, aber ich habe mir gedacht, so eine Nachtschicht heute hier im Radio, besser geht's gar nicht. Kommt gut durch die nächsten Stunden, hier ist wieder ein bisschen Musik für euch.

Hier ist das Daily Update vom Sonntag, damit einen schönen 5. Juli zusammen. Heute vor genau 100 Jahren ging auf der österreichischen Seite die erste Seilbahn zur Zugspitze in Betrieb. Damals war die Fahrt auf Deutschlands höchsten Berg noch ein echtes Abenteuer. Heute geht's damit deutlich komfortabler. Moderne Seilbahnen bringen Besucher in nur wenigen Minuten auf fast 3000 Meter Höhe. Die neue Zugspitzseilbahn überspannt dabei auch fast 3,2 Kilometer ohne eine einzige Stütze. Ein Weltklasse-Bauwerk mit beeindruckendem Blick über die Alpen. Muss man mal erlebt haben, ist aber auch nicht ganz günstig. Ein Erwachsener zahlt gut und gerne 78 Euro für einmal hoch und runter. Heute vor 29 Jahren schrieb die Raumsonde Pathfinder Geschichte. Nach ihrer Landung auf dem Mars schickte sie nämlich die ersten spektakulären Bilder des roten Planeten zur Erde. Mit an Bord war auch ein kleiner Rover, das erste Fahrzeug überhaupt, das auf dem Mars unterwegs war. Die Mission machte den Mars für Millionen Menschen plötzlich greifbar und legte den Grundstein für die Rover, die auch bis heute noch nach Spuren für Leben auf dem Mars suchen. Es braucht eigentlich nur die ersten Töne und schon weiß jeder, welcher Film gemeint ist. Heute vor 36 Jahren kam Pretty Woman in die deutschen Kinos. Julia Roberts und Richard Gere machten die romantische Komödie zum Welterfolg. Und der Soundtrack von Roy Orbison ist bis heute genauso unvergessen wie die berühmte Shopping-Szene auf dem Rodeo Drive. Pretty Woman, won't you pardon me? Pretty Woman, I couldn't help but see. Pretty Woman. Es ist übrigens einer der wenigen Filme, die auch 36 Jahre nach dem Kinostart immer noch gut funktionieren. Also nach unserer Sendung gerne mal den Film irgendwo streamen. Heute vor 18 Jahren sorgte Katy Perry mit I Kissed a Girl für mächtig Gesprächsstoff. Der Song war ihr internationaler Durchbruch und schoss in vielen Ländern direkt an die Chartspitze. Die provokante Botschaft sorgte aber damals für ordentlich Diskussionen, machte den Titel aber gleichzeitig zu einem der größten Pop-Hits des Jahres 2008. Wir finden's klasse. Und das war das Daily Update vom 5. Juli. Übrigens, heute ist Tag der Workaholics, also ein Feiertag für alle die, die ständig arbeiten. Die Menschen selbst würden auch gerne dran teilhaben und ihn feiern, aber ja, der Termin fällt leider direkt auf ein Meeting. Sven Weikamp, Daily Redaktion.

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2: Kurzer Blick auf die Uhr. Ui, ganz schön spät schon, ne? Wie sieht's aus? Habt ihr schon überlegt, was ihr morgen machen wollt? Noch nicht? Na, dann ist jetzt vielleicht die ideale Zeit dafür. Und damit ihr besser durch die Nacht kommt, hier wieder ein bisschen Musik.

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0: Hier ist das Daily Update vom Sonntag, damit einen schönen 5. Juli zusammen. Heute vor genau 100 Jahren ging auf der österreichischen Seite die erste Seilbahn zur Zugspitze in Betrieb. Damals war die Fahrt auf Deutschlands höchsten Berg noch ein echtes Abenteuer. Heute geht's damit deutlich komfortabler. Moderne Seilbahnen bringen Besucher in nur wenigen Minuten auf fast 3000 Meter Höhe. Die neue Zugspitzseilbahn überspannt dabei auch fast 3,2 Kilometer ohne eine einzige Stütze. Ein Weltklasse-Bauwerk mit beeindruckendem Blick über die Alpen. Muss man mal erlebt haben, ist aber auch nicht ganz günstig. Ein Erwachsener zahlt gut und gerne 78 Euro für einmal hoch und runter. Heute vor 29 Jahren schrieb die Raumsonde Pathfinder Geschichte. Nach ihrer Landung auf dem Mars schickte sie nämlich die ersten spektakulären Bilder des roten Planeten zur Erde. Mit an Bord war auch ein kleiner Rover, das erste Fahrzeug überhaupt, das auf dem Mars unterwegs war. Die Mission machte den Mars für Millionen Menschen plötzlich greifbar und legte den Grundstein für die Rover, die auch bis heute noch nach Spuren für Leben auf dem Mars suchen. Es braucht eigentlich nur die ersten Töne und schon weiß jeder, welcher Film gemeint ist. Heute vor 36 Jahren kam Pretty Woman in die deutschen Kinos. Julia Roberts und Richard Gere machten die romantische Komödie zum Welterfolg. Und der Soundtrack von Roy Orbison ist bis heute genauso unvergessen wie die berühmte Shopping-Szene auf dem Rodeo Drive. Pretty Woman, won't you pardon me? Pretty Woman, I couldn't help but see. Pretty Woman. Es ist übrigens einer der wenigen Filme, die auch 36 Jahre nach dem Kinostart immer noch gut funktionieren. Also nach unserer Sendung gerne mal den Film irgendwo streamen. Heute vor 18 Jahren sorgte Katy Perry mit I Kissed a Girl für mächtig Gesprächsstoff. Der Song war ihr internationaler Durchbruch und schoss in vielen Ländern direkt an die Chartspitze. Die provokante Botschaft sorgte aber damals für ordentlich Diskussionen, machte den Titel aber gleichzeitig zu einem der größten Pop-Hits des Jahres 2008. Wir finden's klasse. Und das war das Daily Update vom 5. Juli. Übrigens, heute ist Tag der Workaholics, also ein Feiertag für alle die, die ständig arbeiten. Die Menschen selbst würden auch gerne dran teilhaben und ihn feiern, aber ja, der Termin fällt leider direkt auf ein Meeting. Sven Weikam, Daily Redaktion.
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1: Wenn es nachts draußen dunkel ist und man in den Himmel schaut und man richtig viel Glück hat, dann kann man manchmal eine Sternschnuppe sehen. Doch ja, bitte nicht traurig sein, wenn es dann doch mal nicht klappt und ihr einfach nur Sterne zählen könnt. Für alle anderen gibt's aber jetzt hier Sternschnuppen in Musikformat.

0: Bist du irgendwo da drauf?
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0: Hier ist das Daily Update vom Sonntag, damit einen schönen 5. Juli zusammen. Heute vor genau 100 Jahren ging auf der österreichischen Seite die erste Seilbahn zur Zugspitze in Betrieb. Damals war die Fahrt auf Deutschlands höchsten Berg noch ein echtes Abenteuer. Heute geht's damit deutlich komfortabler. Moderne Seilbahnen bringen Besucher in nur wenigen Minuten auf fast 3000 Meter Höhe. Die neue Zugspitzseilbahn überspannt dabei auch fast 3,2 Kilometer ohne eine einzige Stütze. Ein Weltklasse-Bauwerk mit beeindruckendem Blick über die Alpen. Muss man mal erlebt haben, ist aber auch nicht ganz günstig. Ein Erwachsener zahlt gut und gerne 78 Euro für einmal hoch und runter. Heute vor 29 Jahren schrieb die Raumsonde Pathfinder Geschichte. Nach ihrer Landung auf dem Mars schickte sie nämlich die ersten spektakulären Bilder des roten Planeten zur Erde. Mit an Bord war auch ein kleiner Rover, das erste Fahrzeug überhaupt, das auf dem Mars unterwegs war. Die Mission machte den Mars für Millionen Menschen plötzlich greifbar und legte den Grundstein für die Rover, die auch bis heute noch nach Spuren für Leben auf dem Mars suchen. Es braucht eigentlich nur die ersten Töne und schon weiß jeder, welcher Film gemeint ist. Heute vor 36 Jahren kam Pretty Woman in die deutschen Kinos. Julia Roberts und Richard Gere machten die romantische Komödie zum Welterfolg. Und der Soundtrack von Roy Orbison ist bis heute genauso unvergessen wie die berühmte Shopping-Szene auf dem Rodeo Drive. Pretty Woman, won't you pardon me? Pretty Woman, I couldn't help but see. Pretty Woman. Es ist übrigens einer der wenigen Filme, die auch 36 Jahre nach dem Kinostart immer noch gut funktionieren. Also nach unserer Sendung gerne mal den Film irgendwo streamen. Heute vor 18 Jahren sorgte Katy Perry mit I Kissed a Girl für mächtig Gesprächsstoff. Der Song war ihr internationaler Durchbruch und schoss in vielen Ländern direkt an die Chartspitze. Die provokante Botschaft sorgte aber damals für ordentlich Diskussionen, machte den Titel aber gleichzeitig zu einem der größten Pop-Hits des Jahres 2008. Wir finden's klasse. Und das war das Daily Update vom 5. Juli. Übrigens, heute ist Tag der Workaholics, also ein Feiertag für alle die ständig arbeiten. Die Menschen selbst würden auch gerne dran teilhaben und ihn feiern, aber ja, der Termin fällt leider direkt auf ein Meeting. Sven Weikam, Daily Redaktion.
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1: 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Hier ist das Daily Update vom Sonntag, damit einen schönen 5. Juli zusammen. Heute vor genau 100 Jahren ging auf der österreichischen Seite die erste Seilbahn zur Zugspitze in Betrieb. Damals war die Fahrt auf Deutschlands höchsten Berg noch ein echtes Abenteuer. Heute geht's damit deutlich komfortabler. Moderne Seilbahnen bringen Besucher in nur wenigen Minuten auf fast 3000 Meter Höhe. Die neue Zugspitzseilbahn überspannt dabei auch fast 3,2 Kilometer ohne eine einzige Stütze. Ein Weltklasse-Bauwerk mit beeindruckendem Blick über die Alpen. Muss man mal erlebt haben, ist aber auch nicht ganz günstig. Ein Erwachsener zahlt gut und gerne 78 Euro für einmal hoch und runter. Heute vor 29 Jahren schrieb die Raumsonde Pathfinder Geschichte. Nach ihrer Landung auf dem Mars schickte sie nämlich die ersten spektakulären Bilder des roten Planeten zur Erde. Mit an Bord war auch ein kleiner Rover, das erste Fahrzeug überhaupt, das auf dem Mars unterwegs war. Die Mission machte den Mars für Millionen Menschen plötzlich greifbar und legte den Grundstein für die Rover, die auch bis heute noch nach Spuren für Leben auf dem Mars suchen. Es braucht eigentlich nur die ersten Töne und schon weiß jeder, welcher Film gemeint ist. Heute vor 36 Jahren kam Pretty Woman in die deutschen Kinos. Julia Roberts und Richard Gere machten die romantische Komödie zum Welterfolg. Und der Soundtrack von Roy Orbison ist bis heute genauso unvergessen wie die berühmte Shopping-Szene auf dem Rodeo Drive. Pretty Woman, won't you pardon me? Pretty Woman, I couldn't help but see. Pretty Woman. Es ist übrigens einer der wenigen Filme, die auch 36 Jahre nach dem Kinostart immer noch gut funktionieren. Also nach unserer Sendung gerne mal den Film irgendwo streamen. Heute vor 18 Jahren sorgte Katy Perry mit I Kissed a Girl für mächtig Gesprächsstoff. Der Song war ihr internationaler Durchbruch und schoss in vielen Ländern direkt an die Chartspitze. Die provokante Botschaft sorgte aber damals für ordentlich Diskussionen, machte den Titel aber gleichzeitig zu einem der größten Pop-Hits des Jahres 2008. Wir finden's klasse. Und das war das Daily Update vom 5. Juli. Übrigens, heute ist Tag der Workaholics, also ein Feiertag für alle die, die ständig arbeiten. Die Menschen selbst würden auch gerne dran teilhaben und ihn feiern, aber ja, der Termin fällt leider direkt auf ein Meeting. Sven Beikamp, Daily Redaktion.

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1: Hier ist das Daily Update vom Sonntag, damit einen schönen 5. Juli zusammen. Heute vor genau 100 Jahren ging auf der österreichischen Seite die erste Seilbahn zur Zugspitze in Betrieb. Damals war die Fahrt auf Deutschlands höchsten Berg noch ein echtes Abenteuer. Heute geht's damit deutlich komfortabler. Moderne Seilbahnen bringen Besucher in nur wenigen Minuten auf fast 3000 Meter Höhe. Die neue Zugspitzseilbahn überspannt dabei auch fast 3,2 Kilometer ohne eine

einzige Stütze. Ein Weltklasse-Bauwerk mit beeindruckendem Blick über die Alpen. Muss man mal erlebt haben, ist aber auch nicht ganz günstig. Ein Erwachsener zahlt gut und gerne 78 Euro für einmal hoch und runter. Heute vor 29 Jahren schrieb die Raumsonde Pathfinder Geschichte. Nach ihrer Landung auf dem Mars schickte sie nämlich die ersten spektakulären Bilder des roten Planeten zur Erde. Mit an Bord war auch ein kleiner Rover, das erste Fahrzeug überhaupt, das auf dem Mars unterwegs war. Die Mission machte den Mars für Millionen Menschen plötzlich greifbar und legte den Grundstein für die Rover, die auch bis heute noch nach Spuren für Leben auf dem Mars suchen. Es braucht eigentlich nur die ersten Töne und schon weiß jeder, welcher Film gemeint ist. Heute vor 36 Jahren kam Pretty Woman in die deutschen Kinos. Julia Roberts und Richard Gere machten die romantische Komödie zum Welterfolg. Und der Soundtrack von Roy Orbison ist bis heute genauso unvergessen wie die berühmte Shopping-Szene auf dem Rodeo Drive. Pretty Woman, won't you pardon me? Pretty Woman, I couldn't help but see. Pretty Woman. Es ist übrigens einer der wenigen Filme, die auch 36 Jahre nach dem Kinostart immer noch gut funktionieren. Also nach unserer Sendung gerne mal den Film irgendwo streamen. Heute vor 18 Jahren sorgte Katy Perry mit I Kissed a Girl für mächtig Gesprächsstoff. Der Song war ihr internationaler Durchbruch und schoss in vielen Ländern direkt an die Chartspitze. Die provokante Botschaft sorgte aber damals für ordentlich Diskussionen, machte den Titel aber gleichzeitig zu einem der größten Pop-Hits des Jahres 2008. Wir finden's klasse. Und das war das Daily Update vom 5. Juli. Übrigens, heute ist Tag der Workaholics, also ein Feiertag für alle die ständig arbeiten. Die Menschen selbst würden auch gerne dran teilhaben und ihn feiern, aber ja, der Termin fällt leider direkt auf ein Meeting. Sven Weikamp, Daily Redaktion.

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Hier ist das Daily Update vom Sonntag, damit einen schönen 5. Juli zusammen. Heute vor genau 100 Jahren ging auf der österreichischen Seite die erste Seilbahn zur Zugspitze in Betrieb. Damals war die Fahrt auf Deutschlands höchsten Berg noch ein echtes Abenteuer. Heute geht's damit deutlich komfortabler. Moderne Seilbahnen bringen Besucher in nur wenigen Minuten auf fast 3000 Meter Höhe. Die neue Zugspitzseilbahn überspannt dabei auch fast 3,2 Kilometer ohne eine einzige Stütze. Ein Weltklasse-Bauwerk mit beeindruckendem Blick über die Alpen. Muss man mal erlebt haben, ist aber auch nicht ganz günstig. Ein Erwachsener zahlt gut und gerne 78 Euro für einmal hoch und runter. Heute vor 29 Jahren schrieb die Raumsonde Pathfinder Geschichte. Nach ihrer Landung auf dem Mars schickte sie nämlich die ersten spektakulären Bilder des roten Planeten zur Erde. Mit an Bord war auch ein kleiner Rover, das erste Fahrzeug überhaupt, das auf dem Mars unterwegs war. Die Mission machte den Mars für Millionen Menschen plötzlich greifbar und legte den Grundstein für die Rover, die auch bis heute noch nach Spuren für Leben auf dem Mars suchen.

Braucht eigentlich nur die ersten Töne und schon weiß jeder, welcher Film gemeint ist. Heute vor 36 Jahren kam Pretty Woman in die deutschen Kinos. Julia Roberts und Richard Gere machten die romantische Komödie zum Welterfolg. Und der Soundtrack von Roy Orbison ist bis heute genauso unvergessen wie die berühmte Shopping-Szene auf dem Rodeo Drive. Pretty Woman, won't you pardon me, Pretty Woman? Es ist übrigens einer der wenigen Filme, die auch 36 Jahre nach dem Kinostart immer noch gut funktionieren. Also nach unserer Sendung gerne mal den Film irgendwo streamen. Heute vor 18 Jahren sorgte Katy Perry mit I Kissed a Girl für mächtig Gesprächsstoff. Der Song war ihr internationaler Durchbruch und schoss in vielen Ländern direkt an die Chartspitze. Die provokante Botschaft sorgte aber damals für ordentlich Diskussionen, machte den Titel aber gleichzeitig zu einem der größten Pop-Hits des Jahres 2008. Wir finden's klasse. Und das war das Daily Update vom 5. Juli. Übrigens, heute ist Tag der Workaholics, also ein Feiertag für alle die, die ständig arbeiten. Die Menschen selbst würden auch gerne dran teilhaben und ihn feiern, aber ja, der Termin fällt leider direkt auf ein Meeting. Sven Weikam, Daily Redaktion. 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
2: Kurz nach 10 in deinem Lieblingsradio am Sonntag. Womittag, Hallöchen. Ja, ich bin wieder da. Und ich freue mich, die nächsten 2 Stunden mit dir auf Sendung zu sein. Jetzt mit Musik von Felix Jen und Jay Hart. Right. Und davor gibt's Robin mit Dancing on My Own. Schönen Sonntagvormittag. Guten Morgen.
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0: Wir haben es Sonntag, den 5. Juli 2026, 10 Uhr und 13 Minuten. Das hier ist einfach Essig, deine Late-Morning-Show Deutschlands, immer sonntags von 10 bis 12 hier in deinem Lieblingsradio. Jawohl, ja, schönen guten Morgen, schön, dass ihr mit am Start seid. Ach ja, wie war die Woche so? Na, kannst du mir gerne mal erzählen, 0170 840 1912, die Nummer hier ins Studio, ja quasi per WhatsApp oder auch über www.nicoessig.com. Erzähl mir gerne, was so abging. Ja, hier ging einiges ab, wir haben ja auch wieder WM gespielt am Montag. Ja, reden wir später drüber, über die Schmach von Paraguay, kann man sagen. All das in dieser Show mit ganz viel Musik natürlich. Ich freue mich auf die nächsten zwei Stunden. Ich freue mich, dass du mit am Start bist und ich würde sagen, rein geht's in diesen Sonntagvormittag.
1: 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Raus aus den Betten und hinein in die Bewegung. Der Fortschritt baut sich nicht von alleine auf. Für fitte Körper im Kosmos braucht es Einsatz, Disziplin und täglichen Schwung. Mit Elan und Freude stärken wir Muskeln und Geist. Schulter an Schulter im Dienste unseres gemeinsamen Auftrags. Jede Bewegung zählt. Jeder Schritt bringt uns voran. Also mitgemacht, nicht gezögert. Für Kraft, Ausdauer und einen leistungsfähigen Werktätigen im Betrieb. Sportfrei, Freundschaft.
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0: Die Toten Hosen am Sonntagvormittag hier in deinem Lieblingsradio und es gibt wieder eine neue Funktion bei WhatsApp. Yeah! Sagen da viele. Geht ein bisschen um Datenschutz und so, ne? Ja, welche das ist und wie ihr diese einstellen könnt, das weiß natürlich mein Kollege Tobi.
1: Wer seine Handynummer nicht mehr mit jedem teilen möchte, kann sich bei WhatsApp künftig über einen Benutzernamen finden lassen. Die Funktion wird schrittweise eingeführt und soll den Datenschutz verbessern, ähnlich wie bei anderen Messenger-Diensten. Wer einen Benutzernamen erstellen möchte, findet die Option in den WhatsApp-Einstellungen unter Konto und dann, wenn was bei euch schon freigeschaltet ist, findet ihr unter Konto den Punkt Benutzername. Ja, dort reserviert ihr euch einen Benutzernamen. Seht auch direkt, ob dieser noch verfügbar ist und der Benutzername muss zwischen 3 und 30 Zeichen lang sein, mindestens einen Buchstaben enthalten und darf nur bestimmte Zeichen wie Kleinbuchstaben, Zahlen, Punkte oder Unterstriche umfassen. Also ihr dürft nicht irgendwas mit www beginnen oder .com am Ende, sind nicht erlaubt. Und ja, bereits vergebene Benutzernamen werden euch angezeigt. Vorabreservierung gibt's nicht. Wenn

ihr das noch nicht habt, müsst ihr leider warten, bis die Funktion für das eigene Konto freigeschaltet wird. Und na, ihr müsst euch auch beeilen, weil ich denke mal, beliebte oder kurze Namen sollten schnell vergeben sein. Eure Handynummer verschwindet dadurch nicht, natürlich nicht. Wenn jemand eure Nummer bereits in seinen Kontakten hat, kann er euch natürlich weiter darüber finden. Und auch bestehende Chats bleiben weiterhin sichtbar mit eurer Rufnummer. Ja, die Einführung von Benutzernamen sorgt natürlich für mehr Privatsphäre und macht den Austausch von Kontakten einfacher. Und ihr könnt auch, wenn ihr einen Benutzernamen ausgewählt habt und der ist leicht zu finden oder Leute probieren den einfach aus, dann könnt ihr auch noch als Schutz vor unerwünschter Kontaktaufnahme eine PIN vergeben und dann kann man euch nur zusammen mit dem Benutzernamen und dieser PIN kontaktieren. Zum Beispiel habt ihr euch den Namen Schlumpf reserviert und einfach zig Personen probieren einfach an Schlumpf zu schreiben und ihr bekommt tausende Nachrichten und wollt das nicht. Also PIN eintragen und dann geht nur der Schlumpf zusammen mit dieser PIN. Des Weiteren ist natürlich vorgesehen, dass ihr den Benutzernamen später ändern könnt und auch wieder löschen könnt und natürlich auch diese PIN wieder ändern könnt. So viel dazu zu WhatsApp-Benutzernamen. Also seid schnell, sonst ist euer Name weg. Einfach in WhatsApp gehen, unten rechts auf das Du, dann unter Konto und dann solltet ihr den Punkt Benutzername sehen.

Du wolltest schon immer etwas loswerden? Dann schreib dem Nico eine WhatsApp. Die Nummer ins Studio 0170 840 1912.

0: Bruno Mars on my soul, ganz neu hier in deinem Lieblingsradio.
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0: Heute am Sonntag gibt es viele Wolken und verbreitet Schauer. In der Mitte und im Süden auch einzelne Gewitter. Im Ostseeumfeld sowie im äußersten Südwesten ist es oft sonnig und meist trocken. Temperaturtechnisch pendeln wir uns heute so zwischen 19 und 31 Grad ein. Morgen, am Montag, gibt es im Norden und Osten viele Wolken und öfter Regen. In der Mitte einzelne Schauer. Im Südwesten ist es dagegen weiterhin sonnig. Im Dauerregen gibt es nur 17 Grad. Im Breisgau dagegen bis zu, Achtung, es wird wieder wärmer, 33 Grad, ja, tatsächlich. Auch Dienstag halten sich im Norden und Osten viele Wolken und häufig gibt es Schauer, stellenweise auch ein paar kurze Gewitter. Sonst bleibt es bei einem Wechsel aus Sonne und Wolken, meist aber tatsächlich trocken. Am sonnigsten wird es erneut im Südwesten, da wo ich bin, da geht die Sonne auf. Nach wie vor gibt es große Kontraste bei den Temperaturwerten. 17 Grad auf Fehmarn, 24 in der Leipziger Tieflandsbucht, 30 Grad im Rhein-Main-Gebiet und 34 Grad gibt es dann schon wieder am Oberrhein. Und am Mittwoch gibt es mal mehr, mal weniger Wolken und im Norden nur noch einzelne Schauer. Im Südwesten bleibt es weiterhin am sonnigsten. Die Höchstwerte reichen von 18 Grad an der Mecklenburger Bucht und bis zu 34 Grad im Markgräfler Land. Bedeutet, es wird jeden Tag wieder ein bisschen wärmer. Und ich habe ja schon wieder Schlagzeilen gelesen. Kommt die Hitzeglocke über Deutschland? Ja, wird's denn mal wieder wärmer? Schreiben die einen. Die anderen schreiben, hoffentlich nicht. Und die Klimaanlagenbauer. Das ist ein schwieriges Wort. Okay, ich versuch's nochmal. Die Klimaanlagenbauer, haha, wenn man sich konzentriert, wird das auch was. Ja, die freuen sich drauf, denn die haben gerade alle Hände voll zu tun. Hier ist einfach Essig, deine Late-Morning-Show Deutschlands mit Nico Essig, das bin ich. Ja, manchmal habe ich auch ein paar Sprachfindungsstörungen.

VNV Nation und When is the Future hier an deinem Sonntagvormittag, gewünscht von der Conny, natürlich sehr gerne erfüllt. Kennt ihr dieses eine Auto in der Nachbarschaft? Ja, genau dieses eine, das steht da wirklich immer. Egal ob Montag oder Sonntag, ob Regen, Schnee oder 35 Grad im Schatten, ihr fahrt morgens zur Arbeit, es steht da. Ihr kommt abends zurück. Es steht immer noch da. Mittlerweile orientiert euch daran nach dem roten Golf links. Der rote Golf, der hat sich übrigens seit Ostern 2024 keinen Zentimeter bewegt. Und irgendwann fragt man sich doch, darf er das? Ja, oder gibt es irgendwo eine Regel, die sagt, nach 2 Wochen muss das Auto mal Gassi geführt werden? Genau diese Frage haben wir uns heute gestellt und die Antwort überrascht viele. Gleich in der Show bei Kurze Frage, Kurze Antwort, Alltagsfragen leicht erklärt. Davor aber noch SDP, Clüso, Chess DP und The Capital Dance Orchestra mit Die schönsten Tage in einer wundervollen Chess-Version. Sonntagvormittag hier in deinem Lieblingsradio. Guten Morgen, 10 Uhr und gleich 46 Minuten.

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1: Heute mit der Frage, wie lange darf das Auto eigentlich an der gleichen Stelle parken? Die berühmte 2-Wochen-Regel, die hält sich nämlich immer noch sehr hartnäckig, aber die stimmt so nämlich gar nicht. Tatsächlich darf nämlich ein Auto auf einem öffentlichen Parkplatz grundsätzlich auch deutlich länger stehen bleiben. Ja, wirklich. Vorausgesetzt natürlich, es ist angemeldet, es ist verkehrstüchtig, hat gültigen TÜV und vor Ort gibt es kein Schild, das die Parkdauer begrenzt. Heißt im Klartext, rein rechtlich könnte euer Auto theoretisch Wochen oder sogar monatelang oder jahrelang denselben Parkplatz blockieren. Das freut vielleicht den Besitzer, die Nachbarn wahrscheinlich eher weniger. Ganz sorgenfrei ist die Sache aber trotzdem nicht, denn während das Auto gemütlich vor sich hin altert, kann sich die Situation auf der Straße natürlich auch verändern. Vielleicht wird eine Baustelle eingerichtet, ein Umzug steht an oder die Stadt kündigt Baumpflegearbeiten an. Dann werden oft mobile Halteverbotsschilder aufgestellt und genau die können dann zum Problem werden. Denn wer sein Auto tagelang oder wochenlang gar nicht mehr anschaut, bekommt davon nämlich absolut nichts mit. Im schlimmsten Fall wartet dann nicht nur ein Knöllchen, sondern das Auto steht plötzlich ganz woanders auf dem Gelände eines Abschleppunternehmens. Und dieser Parkplatz ist bekanntlich alles andere als günstig. Deshalb raten Experten, wer das Auto länger abstellt, sollte regelmäßig nachsehen. So alle paar Tage reicht meistens schon. Dann bleibt die einzige Überraschung auf der Windschutzscheibe hoffentlich nur ein besonders kreativer Vogelschiss und keine Rechnung über mehrere hundert Euro. Also, Dauerparken ist erlaubt, Dauer vergessen eher nicht. Kurze Frage, kurze Antwort. Alltagsfragen leicht erklärt auch wieder nächste Woche hier in der Show.

Willkommen zum WM-Update. Die Gruppenphase, die ist ja schon längst Geschichte. Jetzt gilt also Verlieren verboten und genau das haben einige Favoriten leider, naja, sagen wir mal, sehr wörtlich genommen. Beginnen wir mit Deutschland, in dem wir erleben, wenn du uns in Deutschland zuhören solltest. Die DFB-Elf, die lieferte gegen Paraguay einen echten Krimi. Nach 120 Minuten stand es 1:1. Verlängerung, Schweiß, Krämpfe und schließlich das Elfmeterschießen. Dort war Paraguay in Nervenstärke und gewann mit 4:3. Damit, zack, Deutschland ist raus. Für viele Fans begann damit die wichtigste deutsche Fußballtradition, die Analyse, warum eigentlich der Bundestrainer schuld ist. Auch die Niederlande erwischte es. Gegen Marokko ging es ebenfalls bis ins Elfmeterschießen mit dem besseren Ende für die Nordafrikaner. Marokko entwickelt sich langsam zum Lieblingsgegner aller Favoriten, denn wer die Löwen vom Atlas unterschätzt, darf anschließend den Rückflug buchen. Brasilien dagegen macht es, sagen wir mal brasilianisch. Gegen Japan lag die Seleção lange zurück, erst Casemiro glich aus, ehe Gabriel Martinelli in der 96. Minute den Siegtreffer erzielte. Brasilianische Fans feierten ausgelassen, japanische Fans fragten sich vermutlich noch immer, warum Fußballspiele eigentlich nicht nach 90 Minuten abgepfiffen werden. Auch Kanada schreibt weiter seine ganz persönliche Fußballgeschichte. Der Co-Gastgeber zog erstmals eine K.O.-Runde ein und war plötzlich das Gesprächsthema des Turniers. Für ein Land, das normalerweise eher mit Eishockey-Schlagzeilen macht, ist das ungefähr so überraschend wie ein Pinguin in der Sahara. England mühte sich dagegen gegen den Kongo weiter. Belgien brauchte sogar die Verlängerung gegen Senegal. Die Moral von der Geschichte: im K.O.-Modus gibt es keine einfachen Gegner, außer vielleicht den eigenen Blutdruck. Und dann wäre da noch Lionel Messi. Der Argentinier spielt weiterhin, als hätte jemand vergessen, ihm zu sagen, dass er längst zu den Fußballlegenden gehört. Während andere nach 90 Minuten eine Sauerstoffmaske suchen, verteilt Messi weiter fleißig Pässe, Tore und schlechte Laune bei den gegnerischen Verteidigern. Jetzt läuft bereits ja auch das Achtelfinale, oder besser gesagt die Runde der letzten 16. Frankreich hat Paraguay knapp mit 1:0 ausgeschaltet und trifft nun auf Überraschungsteam Marokko. Die Marokkaner schickten nämlich gestern Kanada mit einem souveränen 3:0 nach Hause und räumen weiter vom ganz großen Coup. Und was lernen wir aus dieser WM? Favoriten können scheitern, Außenseiter können Geschichte schreiben und ein Elfmeterschießen ist nach wie vor die effizienteste Methode, um den Puls einer ganzen Nation auf 180 zu bringen. Das war die WM-Woche. Das Feld wird kleiner, die Nerven dünner und die Schlagzeilen größer. Und irgendwo auf der Welt sagt gerade wieder ein Fan den berühmten Satz: das ist

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3: Das Zeugnis ist verteilt, die Sommerferien können beginnen, zumindest für Julian Nagelsmann als Bundestrainer. Die Fans haben ihm gleich ihre ganze eigenen Noten verpasst. Warum da ausgerechnet der Satz stets bemüht auftaucht und weshalb jetzt alle nur noch über Jürgen Klopp reden, das hört ihr gleich hier in der Show. Davor The Bowser, Magnetic und Hurts mit Stay.
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Bowser. Hier in deinem Lieblingsradio. Irgendwie totales Sommerfeeling bei diesem Song. Meiner Meinung nach. Magnetic hier am Sonntagvormittag. Gestern war ja Samstag. Ja, und am Montagabend nach Abpfiff, ja, da haben die meisten sich gedacht, ja, schön, das war's jetzt. Also, es war ja besser gesagt schon Dienstagmorgen. Und während die einen schon auf dem Weg in die Sommerpausen waren, wurde beim DFB noch schnell das Abschlusszeugnis verteilt. Der Empfänger war Julian Nagelsmann. Keine Schultüte, keine Blümchen. Dafür jede Menge Kommentare aus dem Klassenchat namens Internet. Das Zeugnis fällt, naja, aus, sagen wir mal, versetzungsgefährdet. In den Fächern Innovation, Ideen, modische Oberbekleidung und Pressekonferenzen gab es durchaus gute Ansätze. Bei Turnieren erfolgreich beendet, steht allerdings sinngemäß, hat den Stoff verstanden, konnte ihn in den Prüfungen aber nicht anwenden. Besonders kreativ waren wieder die Fans, die haben nämlich ihr eigenes Zeugnis geschrieben. Da liest man Sätze wie, war stets bemüht, der Endgegner aller Arbeitszeugnisse oder hat sich jederzeit engagiert. Was übersetzt ungefähr heißt wie, es hat halt trotzdem nicht gereicht. Immerhin, pünktlich war er, gut vorbereitet auch, nur leider ist Fußball eine der wenigen Prüfungen, bei denen man für schöne PowerPoint-Präsentationen keine Extrapunkte bekommt. Und wie das eben nach jeder Zeugnisvergabe so ist, kaum hat der Lehrer das Schulhaus verlassen, wird schon darüber spekuliert, wer nach den Ferien vorne an der Tafel steht. Der Klassenfavorit heißt übrigens Jürgen Klopp. Ja, der Mann, der aus einer Kabinenansprache wahrscheinlich sogar eine Zimmerpflanze zum Pressing überreden könnte. Einer, der Emotionen versprüht wie andere Schweiß und der vermutlich selbst beim Bäcker noch gegen den Brötchenkorb gegenpresst. Aber auch Kloppo ist natürlich kein Zauberer. Die Nationalmannschaft ist schließlich kein Verein, in dem man jeden Tag trainieren kann. Da bleibt manchmal nur 2-3 Tage Zeit und danach erwarten alle gleich Fußball wie aus dem Lehrbuch. Und seien wir mal ehrlich, sollte Kloppo den Job übernehmen, dauert es ungefähr bis zum ersten Unentschieden, bis dieselben Leute, die heute laut Kloppo, Kloppo rufen, fragen, ob man nicht doch nochmal bei Nagelsmann anrufen könnte. Ob Jürgen Klopp tatsächlich der neue Bundestrainer wird oder der DFB am Ende doch noch im Bewerbungsstapel eine Überraschung findet, das wird eindeutig die Zukunft zeigen.

0: Vor allem jetzt zieht es viele von uns häufiger nach draußen. Zwischen Wäldern, Bergen und Seen fällt das Abschalten oft deutlich leichter als im Alltag. Baden-Württemberg bietet jede Menge besondere Naturerlebnisse, die neue Energie schenken. Mehr über Highlights weiß meine Kollegin Annabelle Kopp.
1: Unser Alltag ist oft hektisch und laut. Umso wertvoller sind Auszeiten in der Natur. Vogelgezwitscher, frische Luft oder das Rauschen eines Baches helfen dabei abzuschalten und neue Kraft zu tanken. Besonders gut gelingt das im Süden, sagt Martin Knauer vom Tourismusmarketing Baden-Württemberg.
2: Ich denke da zum Beispiel an den Bällchengipfel im Schwarzwald mit seiner Ruhe und einem großartigen Blick auf die Landschaft, aber auch an die spirituellen Wege im Nationalpark, die ganz bewusst zum Innehalten einladen. Oder wer Geschichte spannend findet, entdeckt am Heidentor auf der Schwäbischen Alb am Heuberg einen Ort, der schon die Kelten beeindruckt hat.
1: Wer es ein bisschen aktiver mag, findet passende Angebote wie den Wuwei-Wasserweg in Bad Peterstal-Griesbach oder auch die Yoga-Naturpfade im Schwarzwald. Für Abkühlung sorgt danach die Schwäbische Alb.
2: Dort bleibt es durch die Höhenlage auch an sehr heißen Tagen meist angenehm kühl. Und da kann man auch im Hochsommer eine Wanderung genießen. Und das macht dann richtig Spaß, weil es am Wegesrand zum Beispiel Wasserfälle gibt oder schattige Täler, Badeseen, die berühmten Höhlen auf der Schwäbischen Alb. Also immer wieder Gelegenheit für Erfrischung. Und das sind dann auch lange Sommertage ein Genuss.
1: Für die Reiseplanung im Sommer empfiehlt sich übrigens die App Kühle Orte in Baden-Württemberg. Die bekommt jeder kostenlos in allen gängigen App-Stores.
2: Damit kann man sich dann ganz einfach, zum Beispiel in der Kartenansicht, Anregungen zur Abkühlung am jeweiligen Standort suchen. Das reicht von schattigen Plätzen über Freibäder bis hin zu Nebelduschen. Ich persönlich finde die Trinkwasserbrunnen ganz spannend, die da eingetragen sind. Allein in Stuttgart findet man davon mehr als 40. Das lohnt sich also.

0: Mark Amber hier in deinem Lieblingsradio am Sonntagvormittag. Wir haben es jetzt gleich 11 Uhr und 30 Minuten. Das heißt, Wetter.
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0: Heute am Sonntag gibt es viele Wolken und verbreitete Schauer in der Mitte und im Süden auch einzelne Gewitter. Im Ostseeumfeld sowie im äußersten Südwesten ist es oft sonnig und meist trocken bei Temperaturen von 19 bis 31 Grad. Wir werden so die nächsten Tage. Morgen am Montag gibt es im Norden und Osten viele Wolken und gebietsweise öfter Regen. In der Mitte einzelne Schauer. Im Südwesten ist es dagegen weiterhin sonnig. Im Dauerregen nur 17 Grad, im Breisgau dagegen bis 33 Grad. Auch am Dienstag halten sich im Norden und Osten viele Wolken. Häufig gibt es Schauer, stellenweise auch kurze Gewitter. Sonst bleibt es bei einem Wechsel aus Sonne und Wolken trocken. Am sonnigsten wird es erneut im Südwesten. Nach wie vor gibt es große Kontraste bei den Temperaturwerten. 17 Grad auf Fehmarn, 24 Grad in der Leipziger Tieflandsbucht, 30 Grad im Rhein-Main-Gebiet und bis zu 34 Grad am Oberrhein. Mittwoch gibt es mal mehr, mal weniger Wolken und im Norden nur noch einzelne Schauer. Im Südwesten bleibt es weiterhin am sonnigsten. Die Höchstwerte reichen von 18 Grad an Mecklenburger Bucht bis zu 34 Grad im Markgräfler Land. Das hier ist einfach Essig, deine Late-Morning-Show Deutschlands, immer sonntags von 10 bis 12 hier in deinem Lieblingsradio. Schön, dass du dabei bist. Gleich gehen wir noch hoch hinaus, besser gesagt auf 440 Meter über einer Stadt. Ja, was es damit auf sich hat, erfährst du gleich hier in der Show. Davor Musik von Shakira und Burna Boy, Die Die, Christoph Saquerda mit Tanz und davor Alvaro Soler mit Sophia. Irgendwie ist das so ein Song. Generell, was Alvaro Soler so macht, immer irgendwie Sommer pur.

Shakira und Burna Boy mit Die Die hier am Sonntagvormittag. Also es gibt Männer, die machen einen Heiratsantrag beim Italiener. Kerzenschein, Geige im Hintergrund, vielleicht auch noch ein Herz aus Tiramisu. Und dann gibt es eben diesen Typen aus New York, der dachte sich offenbar, Schatz, ich liebe dich so sehr, ich begehe dafür erstmal mehrere Straftaten. Der Mann ist nämlich zusammen mit seiner Freundin auf die Antenne des Empire State Buildings geklettert. Ja, nicht auf das Gebäude, nee, sondern auf die Antenne. Über 440 Metern über der Stadt, ohne Sicherung, ohne Genehmigung, aber Hauptsache mit Ring. Ganz ehrlich, da fängt Romantik irgendwann an, sehr nach Höhenangst zu riechen. Als sie dann oben angekommen sind, Kniefall, Ring raus, Kuss. Sie hat tatsächlich auch Ja gesagt, total romantisch. Wobei, was willst du in 440 Metern Höhe auch antworten? Nee, lass mal. Lass uns erstmal wieder runtergehen und darüber in Ruhe reden. Die New Yorker Polizei war allerdings deutlich weniger romantisch, denn die warteten schon unten. Statt Hochzeitsfotos gab es erstmal ein Polizeifoto direkt vom schönsten Tag des Lebens in die Ausnüchterungszelle. Ich stelle mir auch die Hochzeitsplanung irgendwie so ein bisschen schwierig vor. Wie habt ihr euch eigentlich verlobt? Ach, zwischen Funkmast und zwischen zwei Handschellen, ja. Und mal ehrlich, der Druck auf alle anderen Männer ist jetzt komplett eskaliert. Früher hieß es, Hauptsache der Ring ist schön. Heute heißt es offenbar, und auf welchem Wolkenkratzer bist du dafür geklettert? Ich sehe schon die nächste Stufe. Heiratsantrag auf dem Mond. Ja, Schatz, aber nur, wenn wir vorher noch einen Fallschirmsprung machen. Wobei ich sagen muss, das ist schon mutig. Ich bekomme ja schon weiche Knie, wenn ich auf einer Leiter die Dachrinne sauber machen soll. Und die beiden hängen freiwillig 100 Meter über Manhattan. Das Verrückteste ist aber, die Liebe macht wirklich blind. Oder zumindest irgendwie so ein bisschen schmerzfrei. Denn jeder normale Mensch schaut von da oben einmal runter und denkt, nein. Verliebte denken, Moment. Ich hole noch schnell den Ring aus der Hosentasche. Ich hoffe nur, dass die Ehe genauso stabil wird wie ihr Gleichgewichtssinn. Und falls irgendwann mal die Kinder fragen, Papa, wie hast du Mama eigentlich gefragt? Dann lautet die Antwort wahrscheinlich mit Aussicht. Ja, und was habt ihr danach gemacht? Ja, erstmal unsere Personalien angegeben. Vielleicht ist das auch die eigentliche Botschaft. Für die große Liebe darf man alles riskieren, außer den Eintrag ins Führungszeugnis.

In diesem Sonntag verabschiede ich mich jetzt mit Crazy Abrahams Hit the Wall, Conchita Wurst mit Rise Like a Phoenix und Basti Stein mit Superhelden. Das war einfach Essig an diesem Sonntagvormittag. Nächste Woche selbe Stelle, selbe Welle von 10 bis 12. Ich würde mich freuen, wenn du wieder mit am Start bist. Macht das Beste draus. Schöne Woche, gutes Schwitzen und bleibt oder werdet gesund, weil ich weiß ja, so Klimaanlage und sowas ist so ein Ding. Wird man schnell krank oder verschnupft? Ich kenne das. Ich spreche aus Erfahrung. Also, haltet gut durch. Schöne Woche und tschüss.

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Hier ist das Daily Update vom Sonntag, damit einen schönen 5. Juli zusammen. Heute vor genau 100 Jahren ging auf der österreichischen Seite die erste Seilbahn zur Zugspitze in Betrieb. Damals war die Fahrt auf Deutschlands höchsten Berg noch ein echtes Abenteuer. Heute geht's damit deutlich komfortabler. Moderne Seilbahnen bringen Besucher in nur wenigen Minuten auf fast 3000 Meter Höhe. Die neue Zugspitzseilbahn überspannt dabei auch fast 3,2 Kilometer ohne eine einzige Stütze. Ein Weltklasse-Bauwerk mit beeindruckendem Blick über die Alpen. Muss man mal erlebt haben, ist aber auch nicht ganz günstig. Ein Erwachsener zahlt gut und gerne 78 Euro für einmal hoch und runter. Heute vor 29 Jahren schrieb die Raumsonde Pathfinder Geschichte. Nach ihrer Landung auf dem Mars schickte sie nämlich die ersten spektakulären Bilder des roten Planeten zur Erde. Mit an Bord war auch ein kleiner Rover, das erste Fahrzeug überhaupt, das auf dem Mars unterwegs war. Die Mission machte den Mars für Millionen Menschen plötzlich greifbar und legte den Grundstein für die Rover, die auch bis heute noch nach Spuren für Leben auf dem Mars suchen. Es braucht eigentlich nur die ersten Töne und schon weiß jeder, welcher Film gemeint ist. Heute vor 36 Jahren kam Pretty Woman in die deutschen Kinos. Julia Roberts und Richard Gere machten die romantische Komödie zum Welterfolg. Und der Soundtrack von Roy Orbison ist bis heute genauso unvergessen wie die berühmte Shopping-Szene auf dem Rodeo Drive. Pretty Woman, won't you pardon me? Pretty Woman, I couldn't help but see. Pretty Woman. Es ist übrigens einer der wenigen Filme, die auch 36 Jahre nach dem Kinostart immer noch gut funktionieren. Also nach unserer Sendung gerne mal den Film irgendwo streamen. Heute vor 18 Jahren sorgte Katy Perry mit I Kissed a Girl für mächtig Gesprächsstoff. Der Song war ihr internationaler Durchbruch und schoss in vielen Ländern direkt an die Chartspitze. Die provokante Botschaft sorgte aber damals für ordentlich Diskussionen, machte den Titel aber gleichzeitig zu einem der größten Pop-Hits des Jahres 2008. Wir finden's klasse. Und das war das Daily Update vom 5. Juli. Übrigens, heute ist Tag der Workaholics, also ein Feiertag für alle die ständig arbeiten. Die Menschen selbst würden auch gerne dran teilhaben und ihn feiern, aber ja, der Termin fällt leider direkt auf ein Meeting. Sven Weikamp, Daily Redaktion.

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Hier ist das Daily Update vom Sonntag, damit einen schönen 5. Juli zusammen. Heute vor genau 100 Jahren ging auf der österreichischen Seite die erste Seilbahn zur Zugspitze in Betrieb. Damals war die Fahrt auf Deutschlands höchsten Berg noch ein echtes Abenteuer. Heute geht's damit deutlich komfortabler. Moderne Seilbahnen bringen Besucher in nur wenigen Minuten auf fast 3000 Meter Höhe. Die neue Zugspitzseilbahn überspannt dabei auch fast 3,2 Kilometer ohne eine einzige Stütze. Ein Weltklasse-Bauwerk mit beeindruckendem Blick über die Alpen. Muss man mal erlebt haben, ist aber auch nicht ganz günstig. Ein Erwachsener zahlt gut und gerne 78 Euro für einmal hoch und runter. Heute vor 29 Jahren schrieb die Raumsonde Pathfinder Geschichte. Nach ihrer Landung auf dem Mars schickte sie nämlich die ersten spektakulären Bilder des roten Planeten zur Erde. Mit an Bord war auch ein kleiner Rover, das erste Fahrzeug überhaupt, das auf dem Mars unterwegs war. Die Mission machte den Mars für Millionen Menschen plötzlich greifbar und legte den Grundstein für die Rover, die auch bis heute noch nach Spuren für Leben auf dem Mars suchen. Es braucht eigentlich nur die ersten Töne und schon weiß jeder, welcher Film gemeint ist. Heute vor 36 Jahren kam Pretty Woman in die deutschen Kinos. Julia Roberts und Richard Gere machten die romantische Komödie zum Welterfolg. Und der Soundtrack von Roy Orbison ist bis heute genauso unvergessen wie die berühmte Shopping-Szene auf dem Rodeo Drive. Pretty Woman, won't you pardon me? Pretty Woman, I couldn't help but see. Pretty Woman. Es ist übrigens einer der wenigen Filme, die auch 36 Jahre nach dem Kinostart immer noch gut funktionieren. Also nach unserer Sendung gerne mal den Film irgendwo streamen. Heute vor 18 Jahren sorgte Katy Perry mit I Kissed a Girl für mächtig Gesprächsstoff. Der Song war ihr internationaler Durchbruch und schoss in vielen Ländern direkt an die Chartspitze. Die provokante Botschaft sorgte aber damals für ordentlich Diskussionen, machte den Titel aber gleichzeitig zu einem der größten Pop-Hits des Jahres 2008. Wir finden's klasse. Und das war das Daily Update vom 5. Juli. Übrigens, heute ist Tag der Workaholics, also ein Feiertag für alle die, die ständig arbeiten. Die Menschen selbst würden auch gerne dran teilhaben und ihn feiern, aber ja, der Termin fällt leider direkt auf ein Meeting. Sven Beikamp, Daily Redaktion.

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Hier ist das Daily Update vom Sonntag, damit einen schönen 5. Juli zusammen. Heute vor genau 100 Jahren ging auf der österreichischen Seite die erste Seilbahn zur Zugspitze in Betrieb. Damals war die Fahrt auf Deutschlands höchsten Berg noch ein echtes Abenteuer. Heute geht's damit deutlich komfortabler. Moderne Seilbahnen bringen Besucher in nur wenigen Minuten auf fast 3000 Meter Höhe. Die neue Zugspitzseilbahn überspannt dabei auch fast 3,2 Kilometer ohne eine einzige Stütze. Ein Weltklasse-Bauwerk mit beeindruckendem Blick über die Alpen. Muss man mal erlebt haben, ist aber auch nicht ganz günstig. Ein Erwachsener zahlt gut und gerne 78 Euro für einmal hoch und runter. Heute vor 29 Jahren schrieb die Raumsonde Pathfinder Geschichte. Nach ihrer Landung auf dem Mars schickte sie nämlich die ersten spektakulären Bilder des roten Planeten zur Erde. Mit an Bord war auch ein kleiner Rover, das erste Fahrzeug überhaupt, das auf dem Mars unterwegs war. Die Mission machte den Mars für Millionen Menschen plötzlich greifbar und legte den Grundstein für die Rover, die auch bis heute noch nach Spuren für Leben auf dem Mars suchen. Es braucht eigentlich nur die ersten Töne und schon weiß jeder, welcher Film gemeint ist. Heute vor 36 Jahren kam Pretty Woman in die deutschen Kinos. Julia Roberts und Richard Gere machten die romantische Komödie zum Welterfolg. Und der Soundtrack von Roy Orbison ist bis heute genauso unvergessen wie die berühmte Shopping-Szene auf dem Rodeo Drive. Pretty Woman, won't you pardon me? Pretty Woman, I couldn't help but see. Pretty Woman. Es ist übrigens einer der wenigen Filme, die auch 36 Jahre nach dem Kinostart immer noch gut funktionieren. Also nach unserer Sendung gerne mal den Film irgendwo streamen. Heute vor 18 Jahren sorgte Katy Perry mit I Kissed a Girl für mächtig Gesprächsstoff. Der Song war ihr internationaler Durchbruch und schoss in vielen Ländern direkt an die Chartspitze. Die provokante Botschaft sorgte aber damals für ordentlich Diskussionen, machte den Titel aber gleichzeitig zu einem der größten Pop-Hits des Jahres 2008. Wir finden's klasse. Und das war das Daily Update vom 5. Juli. Übrigens, heute ist Tag der Workaholics, also ein Feiertag für alle die, die ständig arbeiten. Die Menschen selbst würden auch gerne dran teilhaben und ihn feiern, aber ja, der Termin fällt leider direkt auf ein Meeting. Sven Weikamp, Daily Redaktion.

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Hier ist das Daily Update vom Sonntag, damit einen schönen 5. Juli zusammen. Heute vor genau 100 Jahren ging auf der österreichischen Seite die erste Seilbahn zur Zugspitze in Betrieb. Damals war die Fahrt auf Deutschlands höchsten Berg noch ein echtes Abenteuer. Heute geht's damit deutlich komfortabler. Moderne Seilbahnen bringen Besucher in nur wenigen Minuten auf fast 3000 Meter Höhe. Die neue Zugspitzseilbahn überspannt dabei auch fast 3,2 Kilometer ohne eine einzige Stütze. Ein Weltklasse-Bauwerk mit beeindruckendem Blick über die Alpen. Muss man mal erlebt haben, ist aber auch nicht ganz günstig. Ein Erwachsener zahlt gut und gerne 78 Euro für einmal hoch und runter. Heute vor 29 Jahren schrieb die Raumsonde Pathfinder Geschichte. Nach ihrer Landung auf dem Mars schickte sie nämlich die ersten spektakulären Bilder des roten Planeten zur Erde. Mit an Bord war auch ein kleiner Rover, das erste Fahrzeug überhaupt, das auf dem Mars unterwegs war. Die Mission machte den Mars für Millionen Menschen plötzlich greifbar und legte den Grundstein für die Rover, die auch bis heute noch nach Spuren für Leben auf dem Mars suchen. Es braucht eigentlich nur die ersten Töne und schon weiß jeder, welcher Film gemeint ist. Heute vor 36 Jahren kam Pretty Woman in die deutschen Kinos. Julia Roberts und Richard Gere machten die romantische Komödie zum Welterfolg. Und der Soundtrack von Roy Orbison ist bis heute genauso unvergessen wie die berühmte Shopping-Szene auf dem Rodeo Drive. Pretty Woman, won't you pardon me? Pretty Woman, I couldn't help but see. Pretty Woman. Es ist übrigens einer der wenigen Filme, die auch 36 Jahre nach dem Kinostart immer noch gut funktionieren. Also nach unserer Sendung gerne mal den Film irgendwo streamen. Heute vor 18 Jahren sorgte Katy Perry mit I Kissed a Girl für mächtig Gesprächsstoff. Der Song war ihr internationaler Durchbruch und schoss in vielen Ländern direkt an die Chartspitze. Die provokante Botschaft sorgte aber damals für ordentlich Diskussionen, machte den Titel aber gleichzeitig zu einem der größten Pop-Hits des Jahres 2008. Wir finden's klasse. Und das war das Daily Update vom 5. Juli. Übrigens, heute ist Tag der Workaholics, also ein Feiertag für alle die, die ständig arbeiten. Die Menschen selbst würden auch gerne dran teilhaben und ihn feiern, aber ja, der Termin fällt leider direkt auf ein Meeting. Sven Beikamp, Daily Redaktion.

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Hier ist das Daily Update vom Sonntag, damit einen schönen 5. Juli zusammen. Heute vor genau 100 Jahren ging auf der österreichischen Seite die erste Seilbahn zur Zugspitze in Betrieb. Damals war die Fahrt auf Deutschlands höchsten Berg noch ein echtes Abenteuer. Heute geht's damit

deutlich komfortabler. Moderne Seilbahnen bringen Besucher in nur wenigen Minuten auf fast 3000 Meter Höhe. Die neue Zugspitzseilbahn überspannt dabei auch fast 3,2 Kilometer ohne eine einzige Stütze. Ein Weltklasse-Bauwerk mit beeindruckendem Blick über die Alpen. Muss man mal erlebt haben, ist aber auch nicht ganz günstig. Ein Erwachsener zahlt gut und gerne 78 Euro für einmal hoch und runter. Heute vor 29 Jahren schrieb die Raumsonde Pathfinder Geschichte. Nach ihrer Landung auf dem Mars schickte sie nämlich die ersten spektakulären Bilder des roten Planeten zur Erde. Mit an Bord war auch ein kleiner Rover, das erste Fahrzeug überhaupt, das auf dem Mars unterwegs war. Die Mission machte den Mars für Millionen Menschen plötzlich greifbar und legte den Grundstein für die Rover, die auch bis heute noch nach Spuren für Leben auf dem Mars suchen. Es braucht eigentlich nur die ersten Töne und schon weiß jeder, welcher Film gemeint ist. Heute vor 36 Jahren kam Pretty Woman in die deutschen Kinos. Julia Roberts und Richard Gere machten die romantische Komödie zum Welterfolg. Und der Soundtrack von Roy Orbison ist bis heute genauso unvergessen wie die berühmte Shopping-Szene auf dem Rodeo Drive. Pretty Woman, won't you pardon me? Pretty Woman, I couldn't help but see. Pretty Woman. Es ist übrigens einer der wenigen Filme, die auch 36 Jahre nach dem Kinostart immer noch gut funktionieren. Also nach unserer Sendung gerne mal den Film irgendwo streamen. Heute vor 18 Jahren sorgte Katy Perry mit I Kissed a Girl für mächtig Gesprächsstoff. Der Song war ihr internationaler Durchbruch und schoss in vielen Ländern direkt an die Chartspitze. Die provokante Botschaft sorgte aber damals für ordentlich Diskussionen, machte den Titel aber gleichzeitig zu einem der größten Pop-Hits des Jahres 2008. Wir finden's klasse. Und das war das Daily Update vom 5. Juli. Übrigens, heute ist Tag der Workaholics, also ein Feiertag für alle die, die ständig arbeiten. Die Menschen selbst würden auch gerne dran teilhaben und ihn feiern, aber ja, der Termin fällt leider direkt auf ein Meeting. Sven Weikam, Daily Redaktion.

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Hier ist das Daily Update vom Sonntag, damit einen schönen 5. Juli zusammen. Heute vor genau 100 Jahren ging auf der österreichischen Seite die erste Seilbahn zur Zugspitze in Betrieb. Damals war die Fahrt auf Deutschlands höchsten Berg noch ein echtes Abenteuer. Heute geht's damit deutlich komfortabler. Moderne Seilbahnen bringen Besucher in nur wenigen Minuten auf fast 3000 Meter Höhe. Die neue Zugspitzseilbahn überspannt dabei auch fast 3,2 Kilometer ohne eine einzige Stütze. Ein Weltklasse-Bauwerk mit beeindruckendem Blick über die Alpen. Muss man mal erlebt haben, ist aber auch nicht ganz günstig. Ein Erwachsener zahlt gut und gerne 78 Euro für einmal hoch und runter. Heute vor 29 Jahren schrieb die Raumsonde Pathfinder Geschichte. Nach ihrer Landung auf dem Mars schickte sie nämlich die ersten spektakulären Bilder des roten Planeten zur Erde. Mit an Bord war auch ein

kleiner Rover, das erste Fahrzeug überhaupt, das auf dem Mars unterwegs war. Die Mission machte den Mars für Millionen Menschen plötzlich greifbar und legte den Grundstein für die Rover, die auch bis heute noch nach Spuren für Leben auf dem Mars suchen. Es braucht eigentlich nur die ersten Töne und schon weiß jeder, welcher Film gemeint ist. Heute vor 36 Jahren kam Pretty Woman in die deutschen Kinos. Julia Roberts und Richard Gere machten die romantische Komödie zum Welterfolg. Und der Soundtrack von Roy Orbison ist bis heute genauso unvergessen wie die berühmte Shopping-Szene auf dem Rodeo Drive. Pretty Woman, won't you pardon me? Pretty Woman, I couldn't help but see. Pretty Woman. Es ist übrigens einer der wenigen Filme, die auch 36 Jahre nach dem Kinostart immer noch gut funktionieren. Also, nach unserer Sendung gerne mal den Film irgendwo streamen. Heute vor 18 Jahren sorgte Katy Perry mit I Kissed a Girl für mächtig Gesprächsstoff. Der Song war ihr internationaler Durchbruch und schoss in vielen Ländern direkt an die Chartspitze. Die provokante Botschaft sorgte aber damals für ordentlich Diskussionen, machte den Titel aber gleichzeitig zu einem der größten Pop-Hits des Jahres 2008. Wir finden's klasse. Und das war das Daily Update vom 5. Juli. Übrigens, heute ist Tag der Workaholics, also ein Feiertag für alle die, die ständig arbeiten. Die Menschen selbst würden auch gerne dran teilhaben und ihn feiern, aber ja, der Termin fällt leider direkt auf ein Meeting. Sven Weikamp, Daily Redaktion.

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Hier ist das Daily Update vom Sonntag, damit einen schönen 5. Juli zusammen. Heute vor genau 100 Jahren ging auf der österreichischen Seite die erste Seilbahn zur Zugspitze in Betrieb. Damals war die Fahrt auf Deutschlands höchsten Berg noch ein echtes Abenteuer. Heute geht's damit deutlich komfortabler. Moderne Seilbahnen bringen Besucher in nur wenigen Minuten auf fast 3000 Meter Höhe. Die neue Zugspitzseilbahn überspannt dabei auch fast 3,2 Kilometer ohne eine einzige Stütze. Ein Weltklasse-Bauwerk mit beeindruckendem Blick über die Alpen. Muss man mal erlebt haben, ist aber auch nicht ganz günstig. Ein Erwachsener zahlt gut und gerne 78 Euro für einmal hoch und runter. Heute vor 29 Jahren schrieb die Raumsonde Pathfinder Geschichte. Nach ihrer Landung auf dem Mars schickte sie nämlich die ersten spektakulären Bilder des roten Planeten zur Erde. Mit an Bord war auch ein kleiner Rover, das erste Fahrzeug überhaupt, das auf dem Mars unterwegs war. Die Mission machte den Mars für Millionen Menschen plötzlich greifbar und legte den Grundstein für die Rover, die auch bis heute noch nach Spuren für Leben auf dem Mars suchen. Es braucht eigentlich nur die ersten Töne und schon weiß jeder, welcher Film gemeint ist. Heute vor 36 Jahren kam Pretty Woman in die deutschen Kinos. Julia Roberts und Richard Gere machten die romantische Komödie zum Welterfolg. Und der Soundtrack von Roy Orbison ist bis heute genauso unvergessen wie die berühmte Shopping-Szene auf dem Rodeo Drive.

0: Mann.
1: Es ist übrigens einer der wenigen Filme, die auch 36 Jahre nach dem Kinostart immer noch gut funktionieren. Also nach unserer Sendung gerne mal den Film irgendwo streamen. Heute vor 18 Jahren sorgte Katy Perry mit I Kissed a Girl für mächtig Gesprächsstoff. Der Song war ihr internationaler Durchbruch und schoss in vielen Ländern direkt an die Chartspitze. Die provokante Botschaft sorgte aber damals für ordentlich Diskussionen, machte den Titel aber gleichzeitig zu einem der größten Pop-Hits des Jahres 2008. Wir finden's klasse. Und das war das Daily Update vom 5. Juli. Übrigens, heute ist Tag der Workaholics, also ein Feiertag für alle die ständig arbeiten. Die Menschen selbst würden auch gerne dran teilhaben und ihn feiern, aber ja, der Termin fällt leider direkt auf ein Meeting. Sven Weikamp, Daily Redaktion.

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Hier ist das Daily Update vom Sonntag, damit einen schönen 5. Juli zusammen. Heute vor genau 100 Jahren ging auf der österreichischen Seite die erste Seilbahn zur Zugspitze in Betrieb. Damals war die Fahrt auf Deutschlands höchsten Berg noch ein echtes Abenteuer. Heute geht's damit deutlich komfortabler. Moderne Seilbahnen bringen Besucher in nur wenigen Minuten auf fast 3000 Meter Höhe. Die neue Zugspitzseilbahn überspannt dabei auch fast 3,2 Kilometer ohne eine einzige Stütze. Ein Weltklasse-Bauwerk mit beeindruckendem Blick über die Alpen. Muss man mal erlebt haben, ist aber auch nicht ganz günstig. Ein Erwachsener zahlt gut und gerne 78 Euro für einmal hoch und runter. Heute vor 29 Jahren schrieb die Raumsonde Pathfinder Geschichte. Nach ihrer Landung auf dem Mars schickte sie nämlich die ersten spektakulären Bilder des roten Planeten zur Erde. Mit an Bord war auch ein kleiner Rover, das erste Fahrzeug überhaupt, das auf dem Mars unterwegs war. Die Mission machte den Mars für Millionen Menschen plötzlich greifbar und legte den Grundstein für die Rover, die auch bis heute noch nach Spuren für Leben auf dem Mars suchen. Es braucht eigentlich nur die ersten Töne und schon weiß jeder, welcher Film gemeint ist. Heute vor 36 Jahren kam Pretty Woman in die deutschen Kinos. Julia Roberts und Richard Gere machten die romantische Komödie zum Welterfolg. Und der Soundtrack von Roy Orbison ist bis heute genauso unvergessen wie die berühmte Shopping-Szene auf dem Rodeo Drive. Pretty Woman, won't you pardon me? Pretty Woman, I couldn't help but see. Pretty Woman. Es ist übrigens einer der wenigen Filme, die auch 36 Jahre nach dem Kinostart immer noch gut funktionieren. Also nach unserer Sendung gerne mal den Film irgendwo streamen. Heute vor 18 Jahren sorgte Katy Perry mit I Kissed a Girl für mächtig Gesprächsstoff. Der Song war ihr internationaler Durchbruch und schoss in vielen Ländern direkt an die Chartspitze. Die provokante Botschaft sorgte aber damals für ordentlich Diskussionen, machte den Titel aber gleichzeitig zu einem der größten Pop-Hits des Jahres 2008. Wir finden's klasse. Und das war das Daily Update vom 5. Juli.

Übrigens, heute ist Tag der Workaholics, also ein Feiertag für alle die, die ständig arbeiten. Die Menschen selbst würden auch gerne dran teilhaben und ihn feiern, aber ja, der Termin fällt leider direkt auf ein Meeting. Sven Weikamp, Daily Redaktion.

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Hier ist das Daily Update vom Sonntag, damit einen schönen 5. Juli zusammen. Heute vor genau 100 Jahren ging auf der österreichischen Seite die erste Seilbahn zur Zugspitze in Betrieb. Damals war die Fahrt auf Deutschlands höchsten Berg noch ein echtes Abenteuer. Heute geht's damit deutlich komfortabler. Moderne Seilbahnen bringen Besucher in nur wenigen Minuten auf fast 3000 Meter Höhe. Die neue Zugspitzseilbahn überspannt dabei auch fast 3,2 Kilometer ohne eine einzige Stütze. Ein Weltklasse-Bauwerk mit beeindruckendem Blick über die Alpen. Muss man mal erlebt haben, ist aber auch nicht ganz günstig. Ein Erwachsener zahlt gut und gerne 78 Euro für einmal hoch und runter. Heute vor 29 Jahren schrieb die Raumsonde Pathfinder Geschichte. Nach ihrer Landung auf dem Mars schickte sie nämlich die ersten spektakulären Bilder des roten Planeten zur Erde. Mit an Bord war auch ein kleiner Rover, das erste Fahrzeug überhaupt, das auf dem Mars unterwegs war. Die Mission machte den Mars für Millionen Menschen plötzlich greifbar und legte den Grundstein für die Rover, die auch bis heute noch nach Spuren für Leben auf dem Mars suchen. Es braucht eigentlich nur die ersten Töne und schon weiß jeder, welcher Film gemeint ist. Heute vor 36 Jahren kam Pretty Woman in die deutschen Kinos. Julia Roberts und Richard Gere machten die romantische Komödie zum Welterfolg. Und der Soundtrack von Roy Orbison ist bis heute genauso unvergessen wie die berühmte Shopping-Szene auf dem Rodeo Drive. Pretty Woman, won't you pardon me? Pretty Woman, I couldn't help but see. Pretty Woman. Es ist übrigens einer der wenigen Filme, die auch 36 Jahre nach dem Kinostart immer noch gut funktionieren. Also nach unserer Sendung gerne mal den Film irgendwo streamen. Heute vor 18 Jahren sorgte Katy Perry mit I Kissed a Girl für mächtig Gesprächsstoff. Der Song war ihr internationaler Durchbruch und schoss in vielen Ländern direkt an die Chartspitze. Die provokante Botschaft sorgte aber damals für ordentlich Diskussionen, machte den Titel aber gleichzeitig zu einem der größten Pop-Hits des Jahres 2008. Wir finden's klasse. Und das war das Daily Update vom 5. Juli. Übrigens, heute ist Tag der Workaholics, also ein Feiertag für alle die, die ständig arbeiten. Die Menschen selbst würden auch gerne dran teilhaben und ihn feiern, aber ja, der Termin fällt leider direkt auf ein Meeting. Sven Weikamp, Daily Redaktion.

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Hier ist das Daily Update vom Sonntag, damit einen schönen 5. Juli zusammen. Heute vor genau 100 Jahren ging auf der österreichischen Seite die erste Seilbahn zur Zugspitze in Betrieb. Damals war die Fahrt auf Deutschlands höchsten Berg noch ein echtes Abenteuer. Heute geht's damit deutlich komfortabler. Moderne Seilbahnen bringen Besucher in nur wenigen Minuten auf fast 3000 Meter Höhe. Die neue Zugspitzseilbahn überspannt dabei auch fast 3,2 Kilometer ohne eine einzige Stütze. Ein Weltklasse-Bauwerk mit beeindruckendem Blick über die Alpen. Muss man mal erlebt haben, ist aber auch nicht ganz günstig. Ein Erwachsener zahlt gut und gerne 78 Euro für einmal hoch und runter. Heute vor 29 Jahren schrieb die Raumsonde Pathfinder Geschichte. Nach ihrer Landung auf dem Mars schickte sie nämlich die ersten spektakulären Bilder des roten Planeten zur Erde. Mit an Bord war auch ein kleiner Rover, das erste Fahrzeug überhaupt, das auf dem Mars unterwegs war. Die Mission machte den Mars für Millionen Menschen plötzlich greifbar und legte den Grundstein für die Rover, die auch bis heute noch nach Spuren für Leben auf dem Mars suchen. Es braucht eigentlich nur die ersten Töne und schon weiß jeder, welcher Film gemeint ist. Heute vor 36 Jahren kam Pretty Woman in die deutschen Kinos. Julia Roberts und Richard Gere machten die romantische Komödie zum Welterfolg. Und der Soundtrack von Roy Orbison ist bis heute genauso unvergessen wie die berühmte Shopping-Szene auf dem Rodeo Drive. Pretty Woman, won't you pardon me? Pretty Woman, I couldn't help but see. Pretty Woman. Es ist übrigens einer der wenigen Filme, die auch 36 Jahre nach dem Kinostart immer noch gut funktionieren. Also nach unserer Sendung gerne mal den Film irgendwo streamen. Heute vor 18 Jahren sorgte Katy Perry mit I Kissed a Girl für mächtig Gesprächsstoff. Der Song war ihr internationaler Durchbruch und schoss in vielen Ländern direkt an die Chartspitze. Die provokante Botschaft sorgte aber damals für ordentlich Diskussionen, machte den Titel aber gleichzeitig zu einem der größten Pop-Hits des Jahres 2008. Wir finden's klasse. Und das war das Daily Update vom 5. Juli. Übrigens, heute ist Tag der Workaholics, also ein Feiertag für alle die ständig arbeiten. Die Menschen selbst würden auch gerne dran teilhaben und ihn feiern, aber ja, der Termin fällt leider direkt auf ein Meeting. Sven Weikamp, Daily Redaktion.

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1: Kennt ihr das eigentlich auch? Ihr liegt hundemüde im Bett, wollt eigentlich nur schlafen, aber euer Kopf stellt sich diese eine verdammt wichtige Frage: Haben Pinguine eigentlich Knie? Ja, mit dieser Frage im Kopf liegst du halt einfach stundenlang wach, und damit es dir dabei wenigstens ein bisschen besser geht, hier der perfekte Nachtmix für dich.

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1: Und Bier ist nicht seriös, oder was? 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
0: Du lässt nicht locker, oder?
1: Nö.
0: Gesang?
1: Gesang.

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3: Meine, ja, geht's?
1: Meine lieben Zuhörer da draußen, aus dem Hochsommer der Tropeninsel melden wir uns. Ich, das ist der halbgeschmolzene André und bei mir ist der Mann, der auch gerne als fünftes Musketier als Peter Porthos angekündigt wird, aber in seiner Freizeit ist er auch gerne einfach mal Eiszapfen, der Alex. Hallo Alex.
3: Hallo, ja, mir ist auch ein bisschen frisch, ich mach mir noch ein bisschen den Heizlüfter an, warte.
1: Das ist wunderschön, wird aber komplett vom Rauschfilter nachher rausgefiltert. ihr müsst euch jetzt ein sehr lautes...
3: Auch wenn ich mache...
1: Das weiß ich nicht. Vielleicht bleibt das noch drin. Genauso hat das nämlich gerade geklungen.
3: Ganz genauso.
1: Also ja. Man kann den Alex ja viel vorwerfen, aber das Imitieren von Haushaltsgeräten hat er drauf.
3: So. Irgendein Talent hat jeder.
1: Mach mal die Waschmaschine im Schleudergang. Mach mal die Waschmaschine im Schleudergang, ohne dass der Dackel der Nachbarin drin ist.
3: Ja, das habe ich noch nie gehört. Ich weiß nicht, wie das klingt.
1: Ach ja. Weißt du, was noch schöner ist?
3: Der Bierjingle. Mach den mal an, damit ich trinken kann.
2: Das des Monats.
1: Ja, sag mal, Alex, hast du uns ein Bierchen mitgebracht?
3: So. Brauch bitte noch, also so viel Zeit und so viel Ordnung muss sein. Ich habe natürlich in erster Linie wieder mir Bierchen mitgebracht. Und zwar habe ich 1 bis 2 Bierchen. Weil das eine ist erstmal das Arcobräu Premium Doppelbock Coronator. Klingt auch schon geil.
1: Das also klingt wie eine Band.
3: Brauhaus. Ja. Also es ist ein dunkler Doppelbock hier. Arcobräu Coronator. Ja. Und heilige Scheiße, 7,2 Umdrehungen. Und weil das bei 30 Grad eigentlich gefährlich ist, habe ich dazu noch ein kleines zweites Bier. Das ist ein helles Pülliken, aber alkoholfrei.
1: Oha.
3: Ja.
1: Das ist sehr, sehr verantwortungsbewusst, weil wir tatsächlich jetzt gerade wir haben beide um die 30 Grad im Raum aufnehmen. Wir haben gestern war, so viel können wir verraten, der heißeste Tag der Woche mit fast 40 Grad. Bei einigen Bundesländern sogar über 40 Grad. Und da habe ich schon im Vorfeld morgens gesagt, komm, lass verschieben, das schaffe ich heute Abend nicht. Und ich hatte den Tag über um die 30 Grad in der Wohnung, hatte gehofft, dass es heute Tag der Aufnahmen kühler ist. Und wir haben, also obwohl es draußen deutlich kühler ist als gestern, sind es immer noch 30 Grad in der Wohnung. Ich weiß nicht warum. Also wir hätten gar nicht verschieben müssen mit der Aufnahme, weil kämen auf selbe hinaus. Allerdings habe ich mich gestern noch geredeter gefühlt als heute.
3: Geredeter, ja.
1: Ja.
3: Ja. Ich trinke jetzt das Birra Rossa Doppio Malto, weil es steht ja auch noch auf Italienisch drauf. Ist das nicht schön?
1: Mach das mal. Trink mal das Bieros und, wir springen noch nicht zu den News.
3: Prost.
1: Du hast mir das jetzt zu schnell vorgezogen hier. Wir machen erst noch andere lustige Dinge.
3: Ist mir egal, ich will was trinken.
1: Ja, ich dachte, wir reden über Fußball.
3: Was? War das auch schon wieder?
1: Ist das nicht dein Steckenpferd, Fußball? Hast du nicht immer gesagt, oh, also Fußball ist voll dein Ding und so.
3: Das Runde muss ins Eckige, habe ich gesagt und all solche Sachen.
1: Hast du dir nicht kürzlich ein Fußball-Tattoo auf den Arm tätowieren lassen? Da war doch irgendwas.
3: Ja. Ich habe mir Olli Kahn, habe ich mir auf den verbliebenen Hodensack tätowieren lassen.
1: Mit Sprechblase.
3: Bergsplasse, Eier, wir brauchen Eier.
1: Sternchen und dann darunter zumindest 1. Hm. Das ist lustig.
3: Richtig.
1: Ja, Eier, wir brauchen Eier. Ja, das sagen sich auch die Deutschen. Ich bin gespannt, wenn dieser Podcast erscheint, ob wir da noch drin sind.
3: Einen Gag will ich noch machen. Ich wollte mir eigentlich erst den Vornamen von Olli Kahn auf den Penis tätowieren lassen, aber der war zu lang.
1: Der Penis oder der Name?
3: Ja, der Olli wollte ich. Das sollte der Gag sein. Jetzt habe ich ihn noch erklärt, dann hat ihn jetzt jeder verstanden und dann ist gut.
1: So. Mein kleiner Kleinpimmel-Indianer. Lenkt mich ständig ab. Nein, wir wissen noch nicht, wie es weitergeht mit der WM. Tag dieser Aufnahme ist noch vor dem 16. Finale. Vielleicht sind wir auch schon rausgeflogen. Wer weiß.
3: Ich warte noch auf das 9/16. Finale oder sowas.
1: Also eins kann ich dir verraten, mein lieber Alex. Wenn wir das 16. Finale gewinnen, was jetzt nicht so unwahrscheinlich ist, da wir gegen Paraguay spielen, dann fliegen wir definitiv im 8. Finale raus, da wir da höchstwahrscheinlich gegen Frankreich spielen müssen und das nix gut.
3: Ich kriege in letzter Zeit ständig so KI-Videos auf YouTube angezeigt, wo Qui-Gon aus den Star Trek Prequels irgendwie einen Podcast hat und mit anderen Leuten redet, unter anderem mit Dumbledore. Und da haben sie Tipps, da haben diese KI-Figuren Tipps abgegeben, wie die Fußball-WM ausgeht. Und ich habe nichts davon behalten, weiß also auch nicht, wer irgendwie dabei ist und wie was jetzt passieren wird. Aber ich fand es sehr lustig, dass sie aus DR Kongo Dr. Kongo gemacht haben und dann gesagt haben, um jetzt den Witz zu kopieren, geht wahrscheinlich schlecht, weil egal wie gut dieser Doktor ist, alleine gegen 11 Mann ist wahrscheinlich nicht gut.
1: Ja, und vermutlich haben sie recht.
3: Jetzt klau ich schon Witze aus KI-Slops. So weit sind wir angekommen.
1: Da sind wir jetzt, ja. Du weißt ja, von KI lernen heißt Siegen lernen. Davon abgesehen, oh, ist das heiß. Ich habe ja so einen offenen PC-Tower, der ja auch pustet. Und der pustet ja die Luft raus, vor allen Dingen. Und ich habe so das Gefühl, dass das heizt den Raum auch nochmal auf. Ich weiß nicht, ob das so smart von mir war.
3: Tja, was ist schon jetzt noch smart bei den Temperaturen? Aber glücklicherweise sieht es ja aus, als hätten wir es jetzt bald hinter uns, so die Hitzewelle.
1: Ja, hoffen wir mal. Ich hoffe auch, dass der Juli etwas erträglicher wird. Also nochmal um die 40 Grad muss ich nicht haben. Und ich hoffe, die Hörer haben auch alle auf sich aufgepasst und genug getrunken und sind nicht tot. Und falls doch, hören sie das ja jetzt sowieso nicht mehr. Von daher ist es ja auch irgendwie...
3: Immer dran denken, genug trinken. Prost.
1: Ja, nehmt euch kein Beispiel an Alex, es ist auch nicht so gesund, immer zu saufen.
3: Ja.
1: Obwohl, im Mittelalter gab es ja nur Bier, aber das Bier ist ja nicht vergleichbar mit heute.
3: Ja, aber nicht auf Hawaii.
1: Warum nicht?
3: Es gibt kein Bier auf Hawaii.
1: Es gibt kein Bier auf Hawaii?
3: Es ist ein Song.
1: Ja, aber nicht von den Ärzten, daher kenne ich es nicht.
3: Ja, okay. Es gibt kein Bier auf Hawaii, es gibt kein Bier. Ich weiß ja auch, dass es nicht stimmt, weil Magnum hat sich immer irgendein deutsches Bier gekauft. Und der war auf Hawaii.
1: Ohne dieses Lied zu kennen, finde ich schön, dass das gleichzeitig von den Kassierern stammen könnte, als auch von Roland Kaiser. Das ist so thematisch, könnte es zu allen passen. Von wem stammt es?
3: Du bist mit Roland Kaiser schon eher in der Schiene. Es ist von Paul Kuhn.
1: Oh, ja gut.
3: Ja.
1: Aber es hätte auch ein Punk-Song sein können. Also so ein völlig...
3: Das stimmt.
1: Völlig
3: übertriebener. Es gibt garantiert auch eine Punk-Version davon.
1: Wie auch von den Ärzten, wo wir bei Roland Kaiser sind. Aber dazu kommen wir später, meine lieben Damen und Herren. Ja. Weil bevor wir uns an das OP-Werk der besten Band der Welt... wenden, haben wir erstmal ein paar News vorbereitet diesen Monat. Wir springen direkt rein. Komm, machen wir.
3: Mhm.
1: Kopf über ins kalte Wasser, oder?
3: Ja, bitte gerne kaltes Wasser.
1: Wo ich ja dich gerade gesehen habe, hier mit dem Bier an der Kehle, ich bin mir ja ziemlich sicher, dass man nicht viel Bier braucht bei den Temperaturen, um besoffen zu sein. Deswegen pass gut auf dich auf. Sonst geht es dir vielleicht so wie einen 32-jährigen Österreicher kürzlich. Der ist nämlich stockbesoffen von der Polizei am Bahnhof weggelaufen. Mhm. Auf halber Strecke hat er dann Halt gemacht, sich die Hosen runtergezogen und hat sich dann schnappen lassen. Wie oft ist es dir schon passiert, dass du aus Versehen besoffen exhibitionistisch wurdest?
3: Aus Versehen noch nie.
1: Hast du immer gewollt und geplant.
3: Bei mir kann man immer Absicht unterstellen, wenn sowas passiert.
1: Hast du nicht so auch deine Frau kennengelernt?
3: Psst, da reden wir nicht mehr drüber.
1: Ach so, wegen Verschwiegenheitsklauseln so. Und so weiter, Klagen.
3: Ja, das ist auch im Grunde Betriebsgeheimnis hier bei uns.
1: Nackt sein?
3: Das ist Betriebsgeheimnis für unsere Ehe. Sind wenige vor uns drauf gekommen, aber es hilft.
1: Ja, also, wenn's, ich will jetzt sagen, wenn's die Frau glücklich macht, warum nicht?
3: So, eben.
1: So. Ja, nö. Ich weiß nicht, also ich find das gar nicht so spannend, diese News, weil als ich gelesen habe, dass es ein Österreicher war, ich gedacht, ja, gibt Sinn.
3: Also, das ja. Ist ja quasi Florida-Man.
1: Ist Österreich das Florida Deutschlands?
3: Rein klimatechnisch glaube ich schon, ja.
1: Ist das so? Sind die, ich dachte, die sind kühler wegen Berge und so.
3: Aber das war ja auch ein Scherz. Die,
1: du kannst doch keine Scherze machen. Ich bin bei den Temperaturen nicht dazu in der Lage, Bälle aufzugreifen.
3: Das sollte ich mir auch abgewöhnen. Hier in dieser Sendung werden keine Scherze gemacht. Das ist natürlich klar. Ich weiß auch nicht, warum heute im Vorspann behauptet wurde, das wäre hier lustig. Das ist faktisch falsch.
1: Naja, es kommt ja drauf an, ne? Also wenn bei dir mal wieder der Stuhl zusammenbricht und du rücklings wegfällst, dann ist das ja schon ein bisschen lustig.
3: Ist lustig, ja.
1: Ja, ich bin auch einer von denen es Spaß macht, wenn Leute sich wehtun.
3: Klar.
1: Wer kennt es nicht? Aber wo wir bei deinem Sexleben waren.
3: Waren wir?
1: Naja, wir waren bei Exhibitionismus und bei Wehtun. Also so weit weg waren wir jetzt nicht.
3: Das hat bei mir mehr mit Essen zu tun.
1: Sag mal, Alex, du ja. Vögelst doch gern.
3: Ich betrachte gerne Vögel, ja.
1: Das passt, weil es gibt neue Erkenntnisse über das Sexleben von Vögeln. Also.
3: Das wusste ich ja gar nicht, dass die sowas haben. Diese schmutzigen kleinen Tierchen.
1: Diese Schmutzfinken.
3: Richtig.
1: Diese klein dreckigen Dinosaurier. Evolutionsbiologen an der University of Lancashire. Lancashire? Mhm. Ich glaube, es ist richtig ausgesprochen. Haben herausgefunden, dass.
3: In UK.
1: In UK.
3: Lancashire. Oder ist es Amerika? Da heißt es vielleicht auch Lancashire.
1: Ja, das Lancashire kann auch sein. Ist mir aber auch scheißegal. Die haben herausgefunden, dass Vögel tatsächlich gerne vögeln. Wer hätte das gedacht?
3: Was? Und das sind ja wirklich Schmutzfinken.
1: Und das nicht nur zu zweit, sondern auch gerne alleine. Masturbation. Masturbation unter Vögeln ist ziemlich weit verbreitet und das, so heißt es, unter allen Altersgruppen.
3: Das sind schon ziemliche Wichser.
1: Das sind echte. Also bei Vögeln läuft das wohl so ab, dass die Selbstbefriedigung daraus besteht, die haben ja Kloaken, ne? Also wo Geschlechtsteil und Ausscheidungsorgane ein und dasselbe ist, da haben sie so ein Loch am Po. Bah. So.
3: Bah.
1: Ja, das ist halt so. Und die befriedigen sich selber, indem sie halt ihre Kloake an Gegenständen reiben, an Ästen, an Bäumen, an Rinden und so weiter. Und dann geht denen voll einer ab.
3: Ja gut, das ist bei mir nicht viel anders. Das kann ich wiederum nachempfinden.
1: Reibst du deine Kloake auch an Bäumen und dann geht dir einer ab, doch.
3: Was glaubst du, warum ich Hausverbot im Stadtpark habe?
1: Ihr müsst mal sehen, wenn der Alex sich aufblustert wie so ein Wellensittich, ne? Dann wisst ihr schon, okay, hintenrum könnte es schwierig werden.
3: Ja.
1: Wenn Menschen eine Kloake hätten, wäre sie dann vorne oder hinten?
3: Was stellst du dir für Fragen? Was soll man jetzt darauf antworten?
1: Ja, jetzt überleg doch mal, evolutionstechnisch, was wäre sinnvoller, die Kloake vorne haben, wo wir traditionell die Geschlechtsteile haben, oder wäre die Kloake hinten sinnvoller, wo wir traditionell das Ausscheidungsorgan haben?
3: Vielleicht wäre einfach oben.
1: So auf der Stirn.
3: Man kann aber ganz anders, oder am linken Fuß.
1: Nee, das ergibt keinen Sinn. Dann hätten wir zwei Kloaken, links, eine rechts. Aber das wäre wiederum ja wieder Blödsinn.
3: Ich wäre mal für ein asymmetrisches Prinzip.
1: Nee, das
3: hätte auch was.
1: Macht die Natur nicht.
3: Ich glaub, das Auto hat auch nur auf einer Seite einen Tankdeckel.
1: Und du musst aufpassen, dass der Notar nicht aus dem Fenster springt.
3: Ja, da ist noch ein Netz drin, der wird gefangen.
1: Ach so. Wie Timmy, schön.
3: Ja.
1: Was wollte ich sagen?
3: Ich werde auch den nochmal mit der Baggerschaufel irgendwie zur Seite schieben oder so.
1: Den Notar blutig schlagen mit der Schaufel und sagen, ja guck, der läuft von alleine weg, der braucht nur einen kleinen Anstupser, genau. Der gebraucht hier doch.
3: So ist es nämlich.
1: Oh scheiße, tot, komm, werfen wir ihn nach Dänemark.
3: Ich habe 4 Stück von den Typen, das kommt jetzt auf einen nicht an.
1: Da kann man auch einen vor Dänemark. Ich stelle mir es gerade so vor, wie du so nach Dänemark gehst mit so einer toten Katze auf dem Rücken. Also so wie so ein Landstreicher, der sich so einen Sack über den Rücken wirft, du aber nur mit der Katze. Und dann da stehst du ganz demonstrativ die Katze hinwirfst, so auf den Strand oder so, und dann wieder weggehst. Und die Leute nicken angucken und sagen, bah.
3: Es geht so ein bisschen wie dieser alte Gag oder diese angebliche Geschichte, wo jemand zu McDonald's gegangen ist und hat ein totes Tier auf den Tresen gehauen und hat gesagt, das ist aber das Letzte für heute.
1: Was?
3: Das ist so eine Urban Legend. Das wird immer mal wieder behauptet, ja, das ist vor ein paar Jahren hier beim Ikea, vielleicht auch da, beim McDonald's passiert.
1: Bei Ikea, weil sie mit dem Quad Polar und so weiter, muss es auch Sinn ergeben. Also.
3: Ich glaube, ich habe die Gutscheine heute noch im Kopf. Ich habe heute so oft Ikea gesagt wie noch nie in meinem Leben, glaube ich.
1: Nee, Ikea-Gutschein!
3: Moment, das war gestern noch. Ist egal.
1: Am schönsten sind die Anspielungen, die keiner versteht. Irgendwann versteht ihr das, wenn ihr Hukas-Hörer seid. Bis dahin werdet ihr nicht verstanden haben, was Alex gerade meinte.
3: Ja, Urban Legend, es gibt immer mal wieder die Urban Legend, die habe ich hier schon gehört. Die habe ich aber auch gehört, dass es die woanders auch schon gegeben hat, wo angeblich mal jemand zu McDonald's gegangen sein soll und hat irgendwie totes Tier auf den Tresen gehauen und hat lautstark angekündigt, das ist aber das Letzte für heute.
1: Habe ich noch nie gehört. Es gibt ja so Urban Legends, die wirklich jedes Dorf kennt. Wie beispielsweise der Dönerladen, der zumachen musste, weil angeblich Sperma in der Soße war und das hat irgendeine, die eine Spermaallergie hatte Richtung. Und sowas. Ja. Ne? Das sind so Geschichten. Oder der Hund, der eingeschliefert werden musste, weil jemand ins Bett gekackt hat nach einem Analsex und gesagt hat, der Hund war das und sowas.
3: Die kennen wiederum ich nicht. Das ist mehr so dein Metier.
1: Ja gut, vielleicht war das auch eine Erinnerung und keine Urban Legends. Ich bin mir nicht ganz sicher.
3: Jetzt weiß ich auch, warum du es nicht so mit Hunden hast.
1: Ja, gib mir die Alte die Schuld, dass ihr Bello eingeschläfert wurde. Bello ist auch so ein Hundenamen, der völlig ausgestorben ist, oder? Als ich klein war,
3: Bello.
1: Hieß irgendwie jeder Hund Bello.
3: Heute, ich glaube, ich nenne meine nächste Katze Bello.
1: Bello? Das ergibt keinen Sinn. Ja. Du musst sie Miau nennen. Mauzo.
3: Mauzo? Mauzo. Aber da so mit 2 Z, damit das aussieht, als wäre das italienisch irgendwie. Mauzo.
1: Nee, so Spanisch. So Zorro-mäßig. Also Miazo. Und dann mit ihren Krallen macht sie auch immer Zs in deine Kleidung.
3: Das machen die auch jetzt schon.
1: Die du dir ja widerwillig gerade nur angezogen hast, weil du ja eigentlich gesagt hast, komm, lass sein heute mit Video, ich will nackig sein.
3: Genau, das war mein Plan.
1: Apropos nackig sein, das sagen sich auch die deutschen Spatzen und deswegen wird da gefögelt, dass Hören und Sehen vergeht. Das ist ja, das Lustige ist ja, wenn man so gerade morgens so dieses Vogelgezwitscher draußen hört, ne, wenn das losgeht, dann denkt man ja so als naiver, romantischer Mensch, oh, guck mal, die Vöglein zwitschern, ist das schön. Aber wenn man das übersetzen würde, was sie da rufen, dann ist ja eigentlich alles, was man da hört, wenn man es übersetzen würde, ich will poppen, komm her, ich will poppen, komm her, ich will poppen, poppen, poppen.
3: Süß.
1: Niedlich, ne?
3: Ja.
1: Gut, es hört sich anders, wenn ich wach werde, aber... Ich halte mich ja mit der Lautstärke zurück, das ist der Unterschied.
3: So. Das ist der kleine, aber feine. Das ist es, was den Menschen vom Tier unterscheidet.
1: Die Lautstärke. Nicht der,
3: die Lautstärke.
1: Nicht der Daumen, die Lautstärke. Nein, die Lautstärke.
3: Der Daumen ist nur sekundär in dieser Sache.
1: Der Daumen ist ja auch die Lautstärke des stummen Mannes, sagt man ja.
3: So.
1: Apropos Vögel, ich habe eine ganz schreckliche News. Also eine wirklich traurige, schreckliche News. Im Unterallgäu hat kürzlich eine Wiese gebrannt und das ist passiert, weil eine Krähe, Entschuldigung, dass ich lachen muss, aber weil eine Krähe sich auf eine Stromleitung gesetzt hat, dann Feuer gefangen hat und auf die Wiese geflogen ist.
3: Und das ist ja gar nicht schön.
1: Das ist nicht schön, nee. Aber irgendwie
3: ich das Gefühl habe, wir sind so temperaturtechnisch nicht weit davon, dass das auch einfach ohne die Stromleitungen passieren kann, oder?
1: Also wenn du Vögel im Garten beobachtest und die einfach Feuer fangen, dann sollten wir uns vielleicht doch mal Gedanken über den Klimawandel machen.
3: Oh.
1: Meinst du nicht?
3: Ich glaube, das mit dem Klimawandel, das wird ja alles hochgespielt, glaube ich.
1: Ich glaube, wenn du solche optischen Beweise an Friedrich Merz heranträgst, dann würde er sagen, das ist ein Phönix. Das ist also, hat überhaupt nichts mit Klimawandel, das ist ein Phönix.
3: Nee.
1: Würde er sagen.
3: Tja. Aber Friedrich Merz sieht ja eigentlich auch aus, als hätte der schon den ein oder anderen Klimawandel hinter sich, der arme Mann. Das ist ja auch...
1: Ja, und die eine oder andere Eiszeit, vor allem 16 Jahre unter Merkel.
3: Oh ja. Der war doch eigentlich weg, oder? Also ich denke immer, bei Friedrich Merz, den kenne ich noch so irgendwie so aus den frühen 2000ern, da gab's den und dann war der jahrzehntelang verschwunden und plötzlich ist der Mann Bundeskanzler. Wo kommt der denn her?
1: Ich hab eine Theorie. Ich glaube, dass Friedrich Merz von Ötzi abstammt. Also nicht DJ Ötzi, sondern den Höhlenmenschen Ötzi, den Neandertaler. Weil der
3: sieht auf jeden Fall ähnlich gesund aus, ja.
1: Er hat auch eine ähnliche Frisur. Aber weil der ist was man von Ötzi weiß, der ist ja irgendwann einfach mal verschwunden. So sein Dorf wusste nicht, wo der abgeblieben ist, er war einfach weg. Und so tausende Jahre später hat man ihn halt wiedergefunden. Dann wurde er halt aufgetaut und da war er wieder, der Ötzi. Und genauso ist das mit Friedrich Merz gelaufen. Also Friedrich Merz ist der Ötzi der Neuzeit.
3: Ja gut, aber warum haben wir dann nicht Ötzi zum Bundeskanzler gemacht? Das hätte mir besser gefallen.
1: Ja, der macht ja heute Musik.
3: Ach so.
1: Der ist ja jetzt DJ und verdient vermutlich sogar besser als Friedrich Merz, weil die Welt bekloppt ist.
3: Ja.
1: Ne?
3: Das stimmt.
1: Der Anton aus
3: Tirol. Ich gönn's dem auch nicht, aber immer noch mehr als Friedrich Merz wahrscheinlich.
1: Ich wollte gerade sagen, also wenn ich die Wahl habe zwischen DJ Ötzi und Friedrich Merz, dann nehme ich den Anton aus Tirol. Also gerne.
3: Aber ich glaube, ich fänd's lustig, wenn die einfach die Rollen tauschen würden. Also meinetwegen soll dann DJ Ötzi jetzt wahrscheinlich.
1: Ich wollte gerade sagen, also wenn ich die Wahl habe zwischen DJ Ötzi und Friedrich Merz, dann nehme ich den Anton aus Tirol. Also gerne.
3: Aber ich glaube, ich fänd's lustig, wenn die einfach die Rollen tauschen würden. Also

0: gehen hier zum großen Unionskracher, du.
1: Ja. Der macht bestimmt auch mal, der singt auch mal flott bei so einer Roland-Kaiser-Nummer mit, glaube ich. Ich glaube, so ein Typ ist das.
0: Wenn selbst ein Kind nicht mehr lacht wie ein Kind, ist die CDU jenseits von Eden.
1: Jenseits von Gut und Böse sowieso schon mal.
0: Aber nee, die CDU macht doch so richtig moderne Musik, die spielen doch immer an Tagen wie diesen von den Hosen.
1: Oh. Das, oi, ist doch, oi, oi.
0: Das ist auch deren, also immer gegen das System. Die da oben.
1: Die Toten Hosen, die sind auch wahnsinnig gegen das System. Die haben sich auch gut entwickelt.
0: Also der Moment, wo ich wusste, dass mit den Hosen das wird nichts mehr, war der, wo Campino im Tuxedo, also im Smoking, auf einer Gala für die Queen, glaube ich, war das damals noch, saß da. Da ich mir gedacht, ja,
1: das ist Punk.
0: Das ist Punk, das ist Punk. Gegen das Establishment, das ist...
1: Das ist absolut, ja. Richtig.
0: Wobei ich ja der Meinung bin, du bist im Leben nur so lange Punk, bis du es dir leisten kannst, es nicht mehr zu sein.
1: Bei vielen ist das so, ja, das stimmt.
0: Ja. Zu Punks komme ich später noch.
1: So.
0: Apropos Culture Clash, das passt ja ein bisschen. Wir haben ja gerade WM. Ne? WM steht für Waldmeister-Mocktail, genau.
1: Ja, genau.
0: Ich weiß, ich darf dich nicht überraschen mit Sachen, worauf du reagieren sollst bei den Temperaturen. Das ist ja noch schlimmer als sonst. Genau, trink mal noch einen.
1: Das ist jetzt immerhin auch alkoholfrei. Also jetzt bin ich betrunken und jetzt kommt die Gegenmaßnahme. Mahlzeit.
0: Jetzt wird's lustig. Die Fußball-WM findet ja gerade in den USA, Kanada und der Schweiz, wollte ich gerade sagen, und Mexiko. Das wäre total lustig. USA, Kanada und die Schweiz. Die Ticketpreise alleine, also die Flugpreise, ist ja der Wahnsinn. Findet ja gerade in den USA, Kanada und Mexiko statt. Und die europäischen Fans, die da anreisen, haben einen richtigen Culture Clash, weil in Europa sind viele das gewohnt, dass sie einfach zum nächsten Fußballstadion hinlatschen. So 2, 3, 4 Kilometer, kein Problem, ne? So.
1: Das kann man machen, ja.
0: In Amerika geht das aber nicht. Weil die meisten Stadien.
1: Entschuldigung.
0: Also Fußlaufen gibt's in Amerika nicht. Amerika ist eine Zivilisation, in Anführungsstrichen. Die ihre Umgebung so gebaut hat, dass man überall mit einem Auto hinkommt und viele Sachen fast ausschließlich nur mit einem Auto, selbst wenn es nicht so weit entfernt ist Bahnhöfen oder Wohnorten oder sonst was, kommt man.
1: Das ist erstaunlich, wie oft die da gar keine Infrastruktur dafür haben, dass Fußgängerverkehr überhaupt möglich wäre. Ja.
0: Es ist auch so, dass damit Autobahnen bzw. Straßen erweitert werden konnten, wurden teilweise auch einfach Fußgängerwege abgerissen oder überbaut und so weiter, so dass es viele Fußgängerwege gibt, die einfach aufhören irgendwann, weil da die Straße dann weitergeht.
1: Ja.
0: So, und das ist auch das Problem bei den Stadien, weil Stadien prinzipiell so gebaut sind, dass man da anreisen muss, also mit Bus oder Auto halt. Und die Europäer das aber nicht kennen. Und die wollen halt zu Fuß hin und in Amerika sagen, ja, also da musst du hier irgendwie, geht ja gar nicht.
1: Ja.
0: Ich finde das faszinierend.
1: Es ist ein sehr deutlicher kultureller Unterschied. Ja, das.
0: Der zweite kulturelle Unterschied ist der das Land lenkt, möchte ich mal behaupten. Mhm. Denn Donald Trump hatte kürzlich seinen 80. Geburtstag gefeiert, der irgendwie zeitgleich, weiß ich, ob das so gelegt wurde oder tatsächlich Zufall ist, mit der Feier zum 250. Bestehen der USA gefallen ist.
1: Ich glaube nicht, dass das Zufall ist, aber ja.
0: Meinst du, Donald Trump ist extra am Geburtstag der USA auf die Welt gekommen?
1: Ja, okay, das wird schon Zufall sein, aber ich glaube, dass man da sehr bewusst mit taktiert hat, um das zusammen irgendwie in einen Einklang zu bringen, das beides zusammenzubauen.
0: Ja, ich denke auch, ich bin mir da aber nicht sicher, ich bin da jetzt nicht so im Thema drin, aber auf jeden Fall gab es eine riesige Feier, zu der alle möglichen Musiker und sonst was eingeladen wurden und alle haben gesagt,
1: tremendous, it's the best party there ever was.
0: Also ja, das hat Donald Trump gesagt, ja, und alle anderen haben ja dann

0: gesagt, nö. Nö, lass mal. Also es gab so viele Absagen.
1: Muss nicht.
0: Es gab so viele Absagen, dass man sich entschieden hat, keine große Konzertreihe zu machen. Stattdessen,
1: ja.
0: Ich weiß nicht, ob du es mitbekommen hast, aber ich finde, das hat sogar den Film Idiocracy nochmal übertroffen.
1: Ja, ja.
0: Weil stattdessen gab es einen UFC Cage Fight oder mehrere Cage Fights direkt vom Weißen Haus.
1: Ja, aber warum hat er nicht da mitgehört? Der ist auch schon mal irgendwo in den Ring gestiegen. Ich hätte das cool gefunden, wenn der Trump sich nochmal hätte ordentlich aufs Fressbrett geben lassen zu seinem Geburtstag.
0: Ja, aber ich glaube, der hätte eher so wie Stefan Raab gemacht und irgendwelche 12-jährigen Mädchen verprügelt. Sie hat sich das Stefan Raab, aber halt gegen eine Frau angetreten und Donald Trump dann noch eine Stufe niedriger und dann irgendwie so ein Mädchen verprügelt oder so.
1: Der schläft ja mittendrin ein, den kann mittlerweile, glaube ich, auch ein 12-jähriges Mädchen besiegen. Da sehe ich kein Problem. Ich fände das lustig, wenn dem 12-jähriges Mädchen richtig den Arsch versohlen würde. Hinterm Weißen Haus an seiner Geburtstagsfeier.
0: Es gibt ja so Benefiz.
1: Ich fände das gut.
0: Es gibt ja so Benefiz-Fußballspiele, wo irgendwie Fußballprofis gegen Kinder antreten und wenn die Kinder Tore schießen, gibt's dann Geld oder irgendwie so.
1: Ja.
0: Da gibt's eine sehr schöne Geschichte, wo du vorhin Oliver Kahn erwähnt hast. Normalerweise lassen die Fußballprofis ja die Tore dann reingehen, weil es ja dann Spendengeld und so weiter gibt.
1: Hm.
0: Olli Kahn hat mal bei so einem Spiel mitgemacht und hat jeden einzelnen Ball gehalten.
1: Ja, Eier, wir brauchen Eier.
0: Man muss aber dazu sagen, dass er danach aus privater Kasse dann was gespendet hat. Also so war das jetzt nicht, aber ich finde das total lustig, dass er sagt, also jetzt mal Kinderkrebs, Heilung, hier Spenden und so weiter. Jetzt mal beiseite gelassen, aber ich lasse euch hier kein Tor reingehen. Kinder, also nicht mit mir. Ich bin der Titan hier, also.
1: Ein reiner Titan, ja.
0: Aber genauso könnte man das ja auch machen, einfach Donald Trump mit so einem Haufen Fünfjähriger in den Ring schicken, gucken, wer als Sieger rauskommt.
1: Ich glaube nicht Donald Trump, aber er wird es nachher behaupten.
0: Das stimmt irgendwie. Mit blauen Augen und Blessuren und abgebissenen Ohren so weiter rauskommen und sagen, den habe ich es aber gezeigt.
1: Ja, genau.
0: Also so,
1: ist das nicht im Grunde die Zusammenfassung von dem, was er da im Iran gemacht hat?
0: Ungefähr so wie bei den Verhandlungen jetzt vom Iran, da vom Friedenspakt.
1: Mein Gott, das ist the art of the deal gewesen, was er da gemacht hat. Ne?
0: Ich habe ja überlegt, für alles, was Donald Trump gemacht hat, aber nicht mal wieder Politiker des Monats. Aber dann habe ich gesagt, nee, ich will nicht immer Donald Trump Politiker des Monats. Deswegen habe ich Politiker des Monats diesen Monat komplett gestrichen. Das ist einfach.
1: Ich finde auch, Politiker ist da ein bisschen weit gegriffen.
0: Aber dessen Aktion überschattet einfach alles, weswegen halt irgendwie jeden Monat er das wird. Deswegen ist es auch irgendwie gerade obsolet.
1: Hast du mitbekommen, jetzt schweife ich vielleicht ab, aber Donald Trump, der hat versucht, jemanden die Medal of Honor zu verleihen und hat
0: sich selbst verliehen.
1: Nee, pass auf, der
0: ach so, das mit den zu
1: der
0: kurzen,
1: kriegt mit dem blauen Band.
0: Ja.
1: Und das hat einen Druckknopf hinten. Das hat er irgendwie nicht kapiert und dann hat er da 2 Minuten lang dran rumgefummelt und irgendwann einen Knoten reingemacht, sodass der Typ irgendwie das Ding so eng um den Hals hatte, dass er fast erstickt ist.
0: Normalerweise hängt die ja so auf Brusthöhe.
1: Ja, ja, genau.
0: Und er hat das halt so geknotet, dass es aussah, als hätte er ein Hundehalsband. Das sah aus wie bei Scooby-Doo, Alter, so ein blaues Band mit so einer Manschette in der Mitte.
1: Ich fand das auch schön, das erste Mal, dass ich da, ich habe mir das mehrfach angeguckt, das erste, was ich gesehen habe, war ein Vergleichsvideo. Biden verleiht jemand diesen Medal of Honor, dauert 4 Sekunden. Trump verleiht jemandem die Medal of Honor irgendwie 1:23, bis er das Ding dann hinten irgendwie zugebunden hat. Was einen Druckknopf hat, wie gesagt.
0: Naja, aber das muss ihn ja auch erstmal jemand sagen. Mit Druck kennt er sich nicht auf, das ist ja der geschillteste Präsident aller Zeiten.
1: Das stimmt. Ich glaube, der hat auch eher Erfahrung darin, Knöpfe aufzumachen als zu.
0: Oft auch ungefragt.
1: Sag
0: doch nochmal Donald Trump.
1: Nochmal Donald Trump.
0: Wo wir gerade bei dummen Viechern sind, in Spanien, in Valencia, wurde eine 22-jährige Mitarbeiterin eines Logistikunternehmens gekündigt, weil sie immer und ständig und wiederholt zu früh gekommen ist. Also zu früh erschienen ist zur Arbeit.
1: Frech.
0: Ihre Arbeit begann wohl immer um 7:30 Uhr morgens. Sie taucht aber oft schon um

0: 6.30 Uhr, 6.45 Uhr, 7 Uhr irgendwie auf.
1: Also unfassbar.
0: Und auch nach wiederholten Abmahnungen ihres Arbeitsplatzes, ihres Arbeitgebers, weil der gesagt hat, was soll denn das? Wir haben doch überhaupt noch keine Arbeit, hier ist noch nichts auf, hier ist es noch keiner da, du kannst noch nichts machen, das ist Blödsinn, hör auf damit, du störst den Betrieb, der noch nicht im Betrieb ist. Obwohl sie mehrfach abgemahnt wurde und so weiter, hat sie es immer wieder gemacht und wurde daraufhin gekündigt. Als sie vor Gericht gezogen hat, gesagt, ja, hier kann ich sagen, nur weil ich ein paar Minuten zu früh bin, wäre ich gekündigt. Und das Gericht hat gesagt, nö, schon richtig so. Störung des Betriebsklimas, wieder. Vor allem ging es darum, dass sie halt klare betriebliche Anweisungen erhalten hat und sie wiederholt missachtet hat. Also sie wurde ja mehrfach darauf hingewiesen, dass sie es nicht tun und so weiter. Und dann trotz Abmahnung wurde ihr dann ungehorsam unterstellt und das kann in Spanien halt zu Kündigungen führen. Was sagen wir dazu?
1: Ich sage dazu, die hat das mit Sicherheit bewusst gemacht, weil die sich gesagt hat, oh geil, da setze ich mich morgens ja erstmal in Ruhe hin, mach gar nichts, bis die anderen Kollegen alle gekommen sind und kann dann früher abstempeln, um nach Hause zu gehen.
0: Meinst du, dass das, dass sie dann das steht leider nicht dabei, das habe ich mich auch gefragt, ob sie dann auch dabei, früher gegangen ist.
1: Ja, entweder früher gehen oder schön Überstundenkonto auffüllen oder sowas und dann mal einen Tag frei machen oder so. Ich glaube, das wird wahrscheinlich, weil was soll der andere Grund dafür sein, dass man das macht? Und
0: ich kann mir einen einzigen Grund dafür vorstellen.
1: Ja, okay.
0: Wenn man auf Bus und Bahn angewiesen ist, um hinzufahren und die Zeiten halt so sind, dass man entweder zu früh oder zu spät kommt. Also zu spät kommen ist ja schlimm, deswegen kommt man zu früh. Aber wenn man das sagen würde, ja, ich kann nicht anders, weil die Bahn fährt so, deswegen bin ich immer zu früh, glaube ich nicht, dass da ein Arbeitgeber sagen würde, ja gut, kündigen. Also das ist halt ein triftiger Grund, den ich verstehen könnte. Aber der also einzige.
1: Entweder ist die halt wirklich auch vielleicht pro Stunde bezahlt worden oder so und hat deswegen ein bisschen mehr Kohle rausgeschlagen. Oder sie hat halt, ist dann halt früher gegangen, würde ich sagen. Was anderes kann ich mir nicht vorstellen. Und da kann ich es dann verstehen, wenn der Arbeitgeber sagt so, nee, mach mal nicht. Komm mal nicht um 6:30, wenn wir erst ab 7:30 Arbeit für dich haben.
0: Ja. Ich finde das auf jeden Fall sehr kurios. Ich kann mir auch vorstellen, dass das eine bewusste Aktion war, um gefeuert zu werden und vielleicht auch klagen zu können und irgendwie, was weiß ich.
1: Vielleicht auch das.
0: Eine Fachanwältin hat dazu noch gesagt, dass ein vorzeitiges Einstempeln ohne tatsächliche Arbeitsleistung unter Umständen sogar als Arbeitszeitbetrug gewertet werden könnte.
1: Ja.
0: Das ergibt Sinn für mich irgendwie, weil wenn du, ich meine, hätte sie sich jetzt um 7:30 Uhr eingestempelt, obwohl sie früher schon da war, okay, das ist ja was anderes. Aber wenn sie sich einstempelt, wenn sie kommt und dann eine Stunde sitzt, ohne was zu tun, schwierig.
1: Ich habe schon von Leuten gehört, die die schöne neue Tradition des Homeoffices dafür nutzen, dass sie morgens aufstehen, sich einstempeln und sich da nochmal ein Stündchen hinlegen.
0: Ja.
1: Also das, ich glaube, das kommt erstaunlich häufig vor, sowas. Und das ist natürlich dann Arbeitszeitbetrug.
0: Ja, ich meine, da gibt's ja in extra dem Falle, auch so Mäuse, die sich bewegen, ja, weil wenn man sich digital einstempeln muss,
1: ja,
0: dann wird es ja bei diesem Programm, wo man dann meist angemeldet ist, beim Homeoffice dadurch erkannt, dass die Maus sich bewegt und so. Und dann gibt es extra so Mäuse, die so einen Tracker drin haben, dass sie sich alle paar Sekunden so tick, tick, einmal kurz bewegen, damit das Programm denkt, oh, okay, die Maus bewegt sich, der sitzt am PC.
1: Ja, im Regelfall brauchst du da nicht mal, glaube ich, eine Maus für. Das, also bei mir würde es zum Beispiel dadurch wahrscheinlich auffallen, würde ich mal orakeln, wenn jetzt in Microsoft Teams, was wir so als Messenger haben, der geht halt, wenn irgendwie am PC nichts passiert, dann geht der irgendwann, stellt er den Status aus, automatisch auf abwesend. Und dann würde wahrscheinlich mein Chef irgendwann sagen, so, sag mal, warum warst du heute von 8 bis 14 Uhr abwesend in Teams? Und da würde es, glaube ich, einfach schon reichen, wenn man irgendwas hätte, was einen Tastendruck am PC simuliert.
0: Wie? Da gab es auch die Simpsons-Folge.
1: Da würde quasi eine Treiber-Software schon reichen. Dafür bräuchtest du noch nicht mal eine externe Hardware, die wirklich angeschlossen sein muss und irgendeine technische Funktionalität hat.
0: Oder du machst es wie Homer Simpson. Da gab es doch auch die Folge, wo er, ich glaube, das war die, wo er so super fett wurde. Und deswegen ins Homeoffice gesetzt wurde, wo er zu Hause auch vor der Moderne, wo er zu Hause ein Computersystem bekommen hat, was mit dem Atomkraftwerk vernetzt war. Und seine einzige Aufgabe war halt immer, diesen Knopf zu drücken, wenn alles in Ordnung war. Und dann hat er sich dieses Vogelspielzeug geholt, was immer den Kopf mit Schnabel nach vorne macht und wieder zurückwirft, was dann irgendwie sekündlich diese Taste drückt. aber ich glaube, das Problem war, dass dann irgendwie eine Kernschmelze war und er immer weiter gedrückt hat, ist alles in Ordnung oder irgendwie so, ne?
1: Ja. Ach, und ja. Dann musste er doch nachher, dann war er zum Glück so fett, dass er nachher irgendwie dann dieses Leck verstopfen konnte. Das war die Auflösung der Folge.
0: Da arbeite ich auch hin, auf jeden Fall.
1: Ja.
0: Aber bevor ich es vergesse, der hier noch.
2: Meine Fresse, bist du ein dummes Viech?
0: Ich möchte der jungen Spanierin mal unterstellen, dass das eine ziemlich dumme Aktion war.
1: Ja.
0: Ja.
1: Ich auch.
0: Ja.
1: War doof.
0: Da sind wir uns einig. Dumme Aktion.
1: Gut.
0: Apropos dumme Aktion.
1: Sind wir schon wieder bei Donald Trump?
0: Ich muss jetzt nochmal
1: lesen. Oder bei Friedrich Merz.
0: Nein, wir sind... Ich kann nicht sagen, dass sie dumm ist, weil ich kenne sie nicht wirklich. Ich kenne sie nur vom Namen her und auch nur durch diesen Podcast, weil wir immer diese News hatten mit den AI-Nacktbildern. Aber es ist der größte Popstar aller Zeiten, Taylor Swift. So. Bis heute kenne ich kein einziges Lied von ihr, aber Taylor Swift ist irgendwie das größte Ding auf Erden. Und aus diesem Grund wird jetzt ein Stuhl verlost, oder ne, nicht verlost, sondern versteigert, auf den sie mal gesessen hat.
1: Schön. Das klingt irgendwie wieder so nach komischem Fetisch.
0: Ja, was ist, Football ist das. Die war mit ihrem Freund bei einem Football-Match, was irgendwie total historisch und groß und sonst was war, nämlich die New York Knicks gegen die Cleveland Cavaliers.
1: Ach die, ja.
0: Keine Ahnung. Und das ging irgendwie auch viral, weil die da so rumgekuschelt haben am Spielfeldrand. Also nicht die Knicks und die Cavaliers, sondern Taylor Swift und ihr Freund.
1: Das wäre wahrscheinlich interessanter gewesen.
0: Und irgendwer hat dann diesen Stuhl, auf dem sie da gesessen haben, abmontiert und verkauft den jetzt. Man kann immer noch mitbieten, selbst wenn dieser Podcast erschienen ist, hat man vielleicht noch die Chance, denn ein paar Tage läuft das noch. Aktuell, cool. Zeit dieser Aufnahme ist das Gebot bei 6.500 Euro. Ich rede auch Blödsinn, weil die News kann tatsächlich schon älter sein aus diesem Monat. Wahrscheinlich ist es schon vorbei, es tut mir leid, aber vielleicht habt ihr ja noch Glück, ich weiß es nicht. Aktuelles Gebot von dieser News war $6,500 und man kann immer noch mitbieten, um den, ich zitiere, den Stuhl, der von einem der weltweit größten Musikstars und einem 14-fachen Grammy-Preisträger während einer der meistbeachteten Spiele der NBA-Playoffs 2026 besetzt wurde, ersteigern.
1: Da muss ich jetzt gucken, ob ich noch mitbieten kann.
0: Guck mal nach und falls nicht, für wie viel ist es weggegangen?
1: New York Times sells for $7,000.
0: $17,000.
1: Er ist weg, Stand 15. Juni ist die News. Also da ist er dann weggegangen für 7.000 Euro.
0: 7.000 oder 17?
1: Hast nee, 7.000.
0: Ach, 7.000. Ich habe gerade 17 verstanden.
1: Nee, 7.000.
0: 7.000, also kamen dann nur noch $500 drauf.
1: Den Stuhl von Ben Stiller haben sie auch versteigert. Der hat aber nur $732 eingebracht.
0: Oh, das finde ich ein bisschen traurig. Ich meine, der Mann war verrückt nach Mary.
1: Das stimmt.
0: Das ist auch schlimm, oder? Wenn du so ein Schauspieler bist, der 30 Jahre wirklich eine Karriere durchgezogen hat und viele Hits hatte. Und das Einzige, was einfällt, wenn man an ihn denkt, ist, dass er mal Wichse im Haar hatte.
1: Ne, er hatte ja keine Wichse.
0: Ah, nee, sie
1: im
0: war
1: Haar.
0: Das, ne? Aber es war sie seine
1: war
0: Wichse.
1: Das, ja. Es war seine.
0: Er hatte die Wichse richtig. Am Ohr. So war das.
1: So. Das nämlich. Und wer hat das nicht schon mal gehabt? Das ist ja ganz normal.
0: Ja, das passiert auf das. Ob jetzt die eigene oder fremde, das ist immer dahingestellt.
1: Im Eifer des Gefechts.
0: Ich dachte, wir sollen nicht über dein Sexleben reden.
1: Ja. Wie gesagt, es geht immer noch ums Essen.
0: Ich will nicht wissen, was du dir ins Ohr schmierst beim Essen.
1: Das willst du wirklich nicht.
0: Apropos Wichse.
1: Ja. Schöne Überleitung schon mal, ja. Finde ich gut.
0: Ja, also da bin ich auch selber gespannt, wo ich jetzt hinaus möchte.
1: Siehst du mal, da hättest du jetzt eigentlich das mit den wichsenden Vögeln machen müssen. Das wäre eine Überleitung gewesen.
0: Ich habe eine andere Überleitung, die auch ein bisschen was mit Tieren zu tun hat.
1: Mhm.
0: Lass mich aber nochmal revidieren. Ich sage nämlich nicht apropos Wichse, sondern apropos Wichser.
1: Der Wichser, ja.
0: Neues vom Wichser hatten wir schon. Lass das mal gut sein.
1: Das stimmt.
0: Schon wieder so ein Cheshire, Cambridgeshire. Die Grafschaft Cambridgeshire. Cambridgeshire?
1: Cambridgeshire. Meistens, also im Englischen ist es meistens einfach sh.
0: Cambridgeshire.
1: Könnte ich mir vorstellen. Aber
0: ich bin Deutsch, deswegen sage ich Cambridgeshire.
1: Im Englischen ist alles möglich, da kann es auch Cambridgeshire geschrieben werden und spricht sich aus Garmisch-Partenkirchen. Das ist auch möglich. Das ist im Englischen alles möglich. Bei englischen Ortsnamen, da garantiere ich für nichts.
0: Ach, wie schön war das auch, als man englische Orte eingedeutscht hat.
1: Ja.
0: Da hatten wir auch mal drüber geredet, ne?
1: Ja, ja, ja.
0: Ja. Das Einzige, was hängen geblieben ist, Kalifornien. Das sagt man ja teilweise heute noch. Alles andere ist ja
1: Kalifornien, Nordkarolinien.
0: Karolinien,
1: hat man auch gesagt.
0: Schon. Aber
1: das war ja auch in Amerikanien.
0: Ich glaube, Florida und sowas, da gab es keine Eindeutschung. Ich glaube, das wurde einfach so übernommen.
1: Ich glaube, Florida ist zu... aber Pennsylvania war, glaube ich, Pennsylvanien. Also so wie Transylvanien, was ich auch cool finde.
0: Es ergibt aber Sinn. Transylvania, Pennsylvania.
1: Klar. Ja.
0: Washington.
1: Das wurde als Waschschinken eingedeutscht, das ist klar.
0: Waschschinken. Ja. Worauf wollte ich hinaus? In Cambridgeshire, ich lese es jetzt so, wie ich glaube, es zu heißen, im Tierpark
1: ja.
0: Johnson Oldhurst in Oldhurst. Wer hätte das gedacht?
1: In Althorst, ja.
0: Ist etwas vorgefallen, da hat sich nämlich jemand ein dreijähriges Kind geschnappt und ist einfach mal ins Krokodilgehege geworfen.
1: Die müssen auch von was leben.
0: Die Krokodile
1: jetzt. Ja.
0: Ja, der Mann war wohl ein bisschen tüdelü, hat auch eine Betreuerin dabei gehabt, die hat aber nicht aufgepasst und dann hat er sich einfach das
1: Kind. Die hat sich aber nicht werfen lassen, deswegen musste er das Kind nehmen. Entschuldigung, ist eigentlich
0: ist
1: nicht
0: eigentlich
1: lustig.
0: Das ist keine lustige News, aber ich habe mehrere Theorien dazu, deswegen möchte ich das.
1: Ja.
0: Also, aber dem Kind ist nichts. Also, das Kind lebt, es wurde nicht gefressen.
1: Dann ist es doch lustig.
0: Es hat Verletzungen erlitten durch den Wurf, nicht durch die Krokodile. Da die Besitzerin des Zoos oder irgendwie also ein hohes Tier, möchte ich fast sagen, also keine Giraffe, sondern
1: ja.
0: die Zoofrau ist hinterhergesprungen, hat das Kind gerettet, damit die Krokodile, die irgendwie schon auf Anmarsch waren, da nicht zu nahe kommen. Also das Kind hat schon Verletzungen erlitten durch den Wurf, durch den Aufprall, aber nicht durch die Krokodile.
1: Dann ist es doch lustig. Totes Kind nicht lustig, traumatisiertes Kind eingeschränkt lustig.
0: Lebensgefährlich,
1: nee?
0: Verletztes Kind. Wie ist es passiert? Fall oder
1: muss
0: Krokodil?
1: Muss man von Fall zu Fall abwägen? Oh Mann.
0: Schlimm ist das.
1: Man merkt, dass ich gerade über 7% bei 40 Grad im Schatten getrunken habe.
0: Bei mir wird es auch nicht besser. Ich fühle mich, als wird es immer wärmer.
1: Ja.
0: Auf jeden Fall, dem Kind geht's gut. Soweit dazu. Das Gehege bleibt jetzt erstmal zu. Die Betreiber des Zoos haben gesagt, so erstmal jetzt abschließen und evaluieren was und so weiter. Aber eigentlich gilt es als sehr sicher und man kann da auch nicht aus Versehen reinfallen. Also es war schon ein mutwilliges Vergehen, was da passiert ist. Und ich habe da mehrere Theorien zu. Ich glaube, einerseits könnte es sein, dass der junge Mann einfach ein Kind opfern wollte für den Regengott, weil es ist einfach scheiße warm im Moment.
1: Das könnte, ja, okay.
0: So.
1: Aber was will der Regengott mit einem toten Kind? Das ist ja auch immer so.
0: Aber früher hat man doch Jungfrauen geopfert und
1: ja,
0: so.
1: Ja, aber was wollen denn diese Götter
0: heute eine Jungfrau in UK? Also da muss man halt ein Kind nehmen.
1: Aber was wollen denn diese Götter immer mit toten Leuten? Das bringt doch nichts, oder?
0: Essen.
1: Also ich kann jetzt nur für mich sprechen. Ich als Gott. Nee, wenn ich ein Gott wäre. Also für mich müsste man keinen umbringen, da habe ich auch nichts von. Das ist jetzt, dass ich sage, okay, also ja, ob ihr den jetzt
0: außer du bist
1: abmurkst
0: halt,
1: oder nicht, das bringt
0: das
1: mir
0: kommt
1: ja
0: drauf
1: nichts.
0: An. Sagen wir jetzt mal, du bist der Gott, nicht ein Gott, sondern der Gott. Da kommt es drauf an, bist du der
1: Jehova.
0: da kommt es halt drauf an, bist du der aus dem Neuen Testament oder aus dem Alten? Weil ich glaube, der Alte, dem würde das gefallen. Das ist
1: Ja, der war ja eh so ein bisschen, der war ja ein bisschen schizophren. Das war ja sowieso diese Sache mit der Dreifaltigkeit, das ist ja alles so ein bisschen, naja, gut.
0: Ja, aber Dreifaltigkeit ist ja auch wieder ein neues Testament. Das ist ja der ganze Jesus-Kram.
1: Ich sag ja. Ja, da hat man eingesehen, dass der irgendwie schon so ein bisschen.
0: Das ist ja irgendwie,
1: so,
0: ne?
1: Bisschen, also, da ist irgendwie, so ganz eins ist der sich nicht.
0: Das ist, Margot W. Kling hat in den Känguru-Chroniken mal geschrieben, dass die Bibel nur dann keinen Sinn ergibt, wenn man davon ausgeht, dass Gott ein guter Mensch, also ein guter Kerl ist.
1: Ja,
0: sobald du den als Bösewicht siehst, ergibt das irgendwie alles Sinn, was da passiert.
1: Wie hieß das bei den Simpsons mal? Ein lustiges Handbuch für böse Streiche.
0: Ach ja. Ja, wie gesagt, also ich kann mir vorstellen, dass er einfach dem Regengott irgendwie geopfert werden sollte. Kann gut sein.
1: Ja.
0: Und dann wiederum gibt es ja im Internet die Theorie, der ich nicht zustimme, weil ich habe da eine andere persönliche Theorie. Aber im Internet gibt es ja die Theorie, dass 2016 der Punkt erreicht war, als die Welt zugrunde ging. Und das war, als Harambe erschossen wurde.
1: Ja, das ist natürlich...
0: Du erinnerst dich, Harambe, ja. Oder ich weiß nicht, wie er ausgesprochen wird, war dieser Gorilla, wo auch das Kind in das Gorilla...
1: Ich glaube Harambe, ja.
0: Wo das Kind in das Gorilla-Gehege gefallen ist oder gesprungen ist, oder ich bin mir gerade nicht mehr sicher, und dann der Gorilla erschossen wurde, um das Kind zu retten. So. Und das war ja der Moment, wo viele meinen, dass das der Moment war, wo die Menschheit zugrunde ging. Ab da ging alles bergab. Ich persönlich glaube nicht. Ich glaube ja, dass der Tod von Robin Williams schuld daran ist. Der ist 2014 gestorben und seitdem geht die Welt bergab. Ich glaube, Robin Williams war der letzte Guardian der Welt. Als der gestorben ist, war es vorbei.
1: Das würde einiges erklären, finde ich. Ja, das ist eine gute Theorie.
0: Ist meine Theorie. Aber viele glauben an Harambe. Und ich glaube, dass der junge Mann hier, der das Kind zu den Krokodilen geworfen hat, vielleicht dachte, dass er den Untergang der Welt rückgängig machen könnte, wenn er noch ein Kind in ein Tiergehege wirft. So, dass er Harambe wieder rückgängig machen kann, sozusagen. Das Ereignis.
1: Ja.
0: Ich meine, es ist ja auch 10 Jahre später, wir haben 2026, es ist genau 10 Jahre nach Harambe. Und ich glaube, dass der sagte so, ich mache jetzt was, damit es wieder gut wird.
1: Ja. Ja, cool eigentlich dann. Also dann von mir totaler Applaus, coole Aktion. Nee?
0: Nö, es wurde ja kein Krokodil erschossen. Aber vielleicht liegt das, vielleicht ist das ja auch. Also Harambe wurde ja erschossen, die Krokodile nicht.
1: Ja, aber die Krokodile können ja eigentlich wirklich am wenigsten dafür.
0: Weiß ja, was kann denn der Gorilla dafür?
1: Ja, der Gorilla ist schon... Der ist ja menschenähnlicher, der wird schon irgendwie Schuld gehabt haben.
0: Vielleicht war das damals ja auch so eine Doppelopferung. Vielleicht wollte man den, weil er so menschenähnlich war, den Gorilla opfern.
1: Jetzt sind wir aber schon sehr im Verschwörungsmilieu
0: unterwegs. Ich glaube auch, wenn
1: kann
0: ich nicht
1: aufpasse,
0: dann taucht das, was wir jetzt sagen, nächste Woche bei Telegram auf.
1: So, wir machen einfach selber direkt eine eigene Telegram-Gruppe. Das ist... Folgt uns jetzt auf Telegram in unserem Feed für die neuesten Wahrheiten, die wir verbreiten.
0: Dafür stehen mit unseren Namen. Alexander so. Hildmann und André Naidu.
1: Wir schmeißen noch ein paar vegane Rezepte mit rein. Und dann könnt ihr noch ein bisschen Fleisch dabei machen, damit es was schmeckt.
0: Oh Gott, oh Gott, oh Gott. Das darfst du nicht sagen. Ne? Da verlieren wir gleich.
1: Da geht man zu weit, ne? Das geht dann wiederum
0: also,
1: nicht.
0: Also über lebensgefährlich verletzte Kinder scherzen,
1: ja.
0: In Ordnung.
1: Ja.
0: Fleischkonsum, oh, schwierig. Sehr, sehr schwierig.
1: Ja. Weißt du, was lustiger ist als ein totes Kind?
0: Otto Walkes.
1: Totes Kind im Clownskostüm.
0: Das wird tatsächlich lustig.
1: Ja, das ist.
0: Wenn du so reinkommst und stell dir vor, du kommst so nach Hause und dann siehst du den kleinen Kevin da, der halt so wirklich, also so richtig klassisch ist, mit roter Perücke, mit Clownschnase und so ganz bunten Anzug und so riesigen, lustigen Gummischuhen und so weiter. Du kommst rein und sagst, oh, er ist tot. Aber lustig.
1: Ja, ja. Im ersten Moment ist es lustig.
0: Im ersten Moment ist es lustig, ja. Dann kommt so die Erkenntnis und dann denkst du, Ja gut, könnte aber schlimmer sein. Ist schon lustig. So. Ich meine, ich hätte jetzt auch zweigeteilt an der Säge finden können. Also dann lieber tot im Clownskostüm.
1: Ob wir nach der Folge noch Zuhörer haben?
0: Nur noch Clowns.
1: nur noch tote Clowns. Ja, okay.
0: Tote Clowns. Wie viele von den toten Kindern in Clownskostüm wohl in ein Auto passen? Weil Clowns passen ja so ganz viele in ein Auto, meine Kinder. Zu viel, ne? Das war zu viel. Das war gerade viel zu viel.
1: Ich hab gerade Angst, ob das jetzt wirklich eine logistische Frage ist.
0: mein Kofferraum ist ja schon voll. Also nicht mit...
1: Ich frage nicht, womit.
0: Mit Clownskostüm.
1: Natürlich.
0: In denen noch Leute drin sind, aber das ist was anderes.
1: Okay.
0: Stell dir vor, irgendwie in 10 Jahren werde ich festgenommen, weil ich tatsächlich irgendwie Leute umgebracht habe und so weiter und du sitzt da und denkst, ich habe die Zeichen all die Jahre ignoriert. Er hat offen drüber gesprochen, es war direkt vor meiner Nase, aber ich wollte es einfach nicht glauben.
1: Also ganz ehrlich, wenn normalerweise hast du ja immer irgendeiner ist so insgeheim ein Mörder, dann werden nachher die Bekannten befragt und sagen die, also wir haben von nichts gewusst, der war immer ganz normal. Wenn die mich nachher interviewen, dann werde ich sagen, so ja, eigentlich war es klar, der war schon immer so. Es wundert mich nicht, hätte man eigentlich drauf kommen müssen.
0: Aber es war mir halt auch egal.
1: Da gibt's gefühlt 20 Jahre Material an Podcasts, die eigentlich wo alles nur darauf hingedeutet hat.
0: Haben Sie mal seine erste Hukas-Folge gehört? Also ich meine,
1: so.
0: Also, wäre ich der Raphael gewesen, hätte ich damals schon die Polizei gerufen.
1: So.
0: Aber aus anderen Gründen.
1: Ja.
0: Weil die Hitze tut uns nicht gut, habe ich das Gefühl.
1: Nee, das ist heute wirklich furchtbar.
0: Dann lass uns doch über schönere Dinge reden. Wir haben ja schon ausgiebig über Hobbyhorsing gesprochen.
1: Ja.
0: Du erinnerst dich, Hobbyhorsing ist Pferdereiten ohne Pferd.
1: Ja.
0: Kurz danach gab es Hobbydogging, das war Hunde an der Leine führen ohne Hund.
1: Ja. Das ist auch so ein bisschen. Was ist lustiger als Reiten? Reiten ohne Pferd.
0: Ja.
1: Ist lustiger.
0: Wenn du das sagst.
1: Nee?
0: Nö.
1: Ja. Nee? Okay.
0: Das Einzige, was mich am Pferd ja reizt, ist das Fleisch.
1: Ja, da geh zu Lidl. Kauf dir da so eine Lasagne.
0: Das werden die auch nicht mehr los, oder?
1: Nee, das hat sich eingebrannt. Also da müssen die irgendwann, das muss aus dem kollektiven Gedächtnis irgendwie über Generationen
0: das in der DNA gespeichert.
1: Rausgebrütet werden. Ja, ich glaube auch.
0: Das werden die nicht mehr los. Und ich bin ja immer noch derjenige, der sagt, seitdem sie das Pferdefleisch aus der Lasagne verbannt haben, schmeckt sie nicht mehr. Also
1: so.
0: Die hat früher deutlich würziger geschmeckt. Also.
1: So.
0: Naja, Hobbydogging, Hobbyhorsing, all das ist Schnee von gestern, denn jetzt gibt es etwas
1: jetzt,
0: Neues.
1: Ja.
0: Denn eine Blaskapelle aus Zimmern unter der Burg.
1: Nein, ach da!
0: Ja. So heißt der Musikverein. Musikverein Zimmern unter der Burg. Aus den.
1: So bestimmt auch ein Ort.
0: Aus den Zollern Albkreis. Was ein 450er Einwohnerdorf bei Schönberg ist. So, jetzt haben wir alles durch. Jetzt wissen wir alle, wo das liegt.
1: Das klingt alles komplett ausgedacht, finde ich.
0: Definitiv. Diese Marschkapelle hat sich etwas gedacht, und zwar nach Hobbyhorsing und Hobbydogging und so weiter, machen sie jetzt Blasmusik komplett ohne Instrumente und nennen das Ganze tatsächlich irgendwie, wo stand das denn nochmal?
1: Es steht hier drin in dem, was du mir geschickt hast, es ist Hobbymusikvereining.
0: Vereining. Es ist warm. Es ist sehr warm.
1: Aber es ist auch lustig. Also das hast du schon. Hast du was Gutes rausgesucht? Ja, ist sehr, sehr lustig.
0: Ich versuche jetzt nochmal zusammenzubekommen.
1: Ja.
0: Also die machen halt Musik ohne Musikinstrumente und laufen durchs Dorf und rufen dann dabei Ram Dagada, Wusch, Wusch, Wusch und ähnliches.
1: So, also, oder?
0: Im Endeffekt,
1: ich könnte anfangen. Ich glaube, ich könnte anfangen.
0: Ja, du könntest auch ein gutes Reitpferd abgeben. im Endeffekt.
1: So.
0: Ruhig, Brauner. Das war jetzt eher Goofy als Pferd, aber okay. Das war ich beim Orgasmus.
1: Das war immer das Geräusch, wenn Goofy irgendwo runtergefallen ist.
0: Ich weiß.
1: Die hatten immer den gleichen Soundeffekt, den fand ich immer sehr cool.
0: Aber genau, das mache ich auch, wenn ich komme.
1: Kommen wir später zu. Ich habe noch einen Song, der dazu passt. In unserer Top 3.
0: Okay.
1: Das sind auf jeden Fall Dinge, von denen ich gar nichts wissen will.
0: Es geht eine kühle Brise rein.
1: Oh. Bei mir auch.
0: Oh, es kühlt. Stimmt. Es kann aber auch sein, dass ich einfach so schwitze, dass es sich langsam kühlt auf der Haut. Ich weiß das nicht. Auf jeden Fall bin ich der Meinung.
1: Bei mir ist lustigerweise, seit wir angefangen haben, diesen Podcast aufzuzeichnen, ist die Temperatur nur gestiegen. Und jetzt habe ich hier
0: 29,8.
1: Ja, ich habe mal mit 28,2 oder so angefangen, glaube ich. Es ist nur wärmer geworden
0: seitdem. Ich will nicht wissen, wie warm das hier jetzt gerade. Aber wie gesagt, ich spüre gerade eine kühle Brise von hinten, weil das Fenster offen ist. Also langsam wird es schöner.
1: Cool.
0: Ich bin der Meinung, das machen die, um sich lustig zu machen über die Hobbyhorser. Was auch völlig gerechtfertigt ist, weil ich nach wie vor der Meinung bin, wer Hobbyhorsing macht, der macht das entweder sarkastisch oder weil er dumm ist. So, bleib ich dabei. Ich weiß, das ist eine Community, mit der darf man sich nicht anlegen. Die sind ähnlich wie Cosplayer angelegt.
1: Aber du legst sie auch mit Hundebesitzern an.
0: Ich bleib dabei. Also tut mir leid, wenn erwachsene Menschen Stöckepferd reiten und damit über Tal und Wiesen springen und dabei macht, dann ist für mich vorbei.
1: Ja gut, wir haben uns auch schon mit der, ich glaube, vergleichsweise großen Gruppe von Leuten, die es nicht gut finden, wenn Kinder sterben, angelegt. Insofern, ich glaube, an diesem Punkt ist heute auch Feierabend. Da brauchen wir auch nichts mehr versuchen zu retten.
0: Ich möchte einen Disclaimer dazu hervorbringen.
1: Und jetzt kommt's.
0: Weder Alexander noch André finden es lustig, wenn Kinder sterben. Außer sie tragen Clowns-Kostüme.
1: Kommt ein bisschen auf die... Nein.
0: Kommt auf die Umstände und aufs Kind an.
1: Kommt ein bisschen aufs Kind an. Ja.
0: Oder es gibt Kinder, wo ich sage, nee.
1: Nein. Natürlich nicht.
0: Obwohl, Donald Trump als Kind? Hitler?
1: Darf man Hitler als Baby töten? Darf man Baby Hitler töten?
0: Das ist ja die ewige Zeitreise-Frage.
1: Das sind doch eigentlich die großen moralischen Fragen, die man sich stellen muss. Darf man Baby Hitler töten?
0: Jetzt stell dir vor, du hast eine Zeitreisemaschine.
1: Ja.
0: Wie förmlich, nicht eine Zeitmaschine, sondern eine Zeitreisemaschine.
1: Eine Zeitreisemaschine.
0: Fliegst zurück ins Jahr 1890er oder so ist der ja geboren.
1: Ja.
0: 89, glaube ich. Der ist genau 100 Jahre 89. Vor mir geboren.
1: Ja.
0: So, warum weiß ich sowas?
1: Das weiß ich tatsächlich auch. Ich weiß auch, dass es der 20. April war.
0: Der 20. April, das weiß ich auch. Aber das ist eher bekannt als das Jahr.
1: Ja, stimmt.
0: Auf jeden Fall.
1: Ich weiß das aber auch, weil es halt auch ungefähr 100 Jahre vor mir war, insofern.
0: So, ja, aber bei mir, ich habe zwar gedacht, ach guck mal, 89 ist ja wie bei mir, nur eine andere Zeit davor. Auf jeden Fall.
1: Ja gut, ich bin am 2. April geboren, er ist am 20. April geboren. Da kommt man natürlich auch ins Grübeln, ob da nicht ein Zusammenhang besteht.
0: Er ist am 1. Mai gestorben, ich bin am 22. Mai geboren. Das ist halt...
1: So.
0: Vielleicht sind wir beide Hitler, wer weiß.
1: Ja.
0: Worauf wollte ich hinaus? So, jetzt stell dir vor, du hast eine Zeitmaschine. Reist zurück ins Jahr 89.
1: Eine Zeitreisemaschine, bitte.
0: Alter.
1: So viel Zeit muss sein. So viel Zeitreise muss sein.
0: Reist ins Jahr 1889.
1: Ich zeitreise ins Jahr, ja.
0: Hast Baby Hitler vor dir. Und dann müsstest du halt wirklich einfach nur so, ne, so.
1: Ja.
0: So. Einfach mal, dann würde. Aber die Sache ist ja, wenn du das machst, wäre die Welt heute eine bessere oder ist die Welt heute eine bessere, weil wir die Scheiße durchgemacht haben und daraus gelernt haben? Das ist ja die große Krux an der Frage.
1: Oder würde sich vielleicht auch gar nichts verändern, weil einfach irgendein anderer Hansel an die Stelle treten würde. Vielleicht, Ich sag mal so, zieh ihm ein Clownskostüm an und ich mach's.
0: kriegen wir als Titel Hitler in Clownskostüm hin?
1: Baby Hitler im Clownskostüm, bitte.
0: Baby Hitler im Clownkostüm. So Baby Hitler im Clownkostüm in einer Wiege und dahinter ist die Tür offen und da sieht man nur so eine Silhouette von so einem Mann, der irgendwie so einen Strick in der Hand hält oder so. Und daneben die TARDIS. Bing. Zeitreisemaschine.
1: Ja. Ja. Zeitreisemaschine, ja.
0: Kriegen wir das hin?
1: Bestimmt, ja. Es gibt ja ein Bild von Baby Hitler.
0: Ich habe noch eine Frage.
1: Ja.
0: Dürfen wir das?
1: Nein. Wahrscheinlich nicht.
0: Weil machen wir es trotzdem.
1: Das könnte schon. Ja.
0: Ach ja.
1: Ich würde sagen, das überlegen wir uns morgen mit ungefähr 10 Grad weniger und 10 Promille weniger.
0: Oh Mann. Ja. Also.
3: Dann vor 29 Jahren schrieb die Raumsonde.
0: Wenn wir das tun.
1: Ja.
0: Das ist jetzt die Überleitung. Weil in Felixdorf in. Schon wieder in Österreich, du. In Österreich.
1: In Österreich. Wurden, warum ist denn heute alles in Österreich? Was ist denn da los?
0: Wurden kürzlich die
1: Baby
0: Behörden.
1: Hitler? Baby Hitler ist auch in Österreich.
0: So.
1: Darf man das überhaupt? Da ist ja mal im Ausland. Das heißt, wenn ich jetzt als Deutscher, darf ich zeitreisetechnisch. Gibt es so rechtsstaatliche Grenzen quasi?
0: Naja, du musst ja zurückdenken. 1889 war Österreich ja noch zugehörig zu Deutschland.
1: Was? Ja.
0: In meinem Deutschland, ja.
1: Das ist dann wohl so. Okay.
0: War Österreich nicht einfach nur ein Vorort von Bayern?
1: Ich glaube, Bayern ist der Vorort von Österreich, aber meinetwegen. Ich akzeptiere alles, was du mir sagst. Ich vertraue mir selbst heute nicht.
0: Ich mir auch nicht. Aber auf jeden Fall in Österreich wurde kürzlich die Polizei gerufen, weil eine gefährliche Giftschlange im Garten einer Familie herumstreunerte. Und die Giftschlange wurde dann auch unter Polizeieinsatz eingefangen und an ungefährlicher Stelle wieder ausgesetzt. Stellte sich aber dann heraus, es war einfach nur eine Ringelnatter. Also die ungefährlichste Schlange, die man sich vorstellen kann. Also es ist quasi, wenn wir bei Simpsons Anspielung bleiben, ist das quasi Flanders als Schlange.
1: Ja.
0: Deswegen.
1: Man hat sie dann aber ins Krokodilgehege geworfen und dann war alles gut.
0: Nein, der Schlange ist nichts passiert, aber es gab für den Einsatz Spott und Häme. Dafür extra die Polizei anreisen musste, nicht anreisen, hier anstiefeln musste.
1: Das Donutessen unterbrechen musste.
0: Was?
1: Das Donutessen unterbrechen musste die Polizei.
0: Donald Duck habe ich verstanden. Also das Donutessen.
1: Hä? Das Donutessen.
0: Bekloppt.
1: I'm the best meal, I'm a tremendous meal.
0: Also ich meine, okay, wenn man eine Schlange sieht, da bin ich auch erstmal so, oh, Vorsicht, eine Schlange.
1: Ja.
0: Aber wenn es eine Ringelnatter ist, das findet man auch relativ schnell heraus, oder?
1: Und einfach gucken, ob die geringelt ist, dann weiß man es ja, ne? So.
0: Es gibt ja Ringelnattern und dann gibt es auch Ringelschnattern. Das sind die nicht aufhören zu reden. Mhm. Ja, ich weiß, der war nicht gut. Es kann, ich werde meinen Witzeschreiber heute feuern, also nach den toten Kindern und der Ringelschnatter wird es auch nicht mehr. Aber ich weiß nicht, ob das so viel schlimmer ist als Manta, aber keine Ahnung. Auf jeden Fall hier den
2: der
0: da.
2: Der goldene Mimimi des Monats.
0: Mimimi des Monats an die Familie, die Panik geschoben hat wegen Ringelschnattern. Ja. So, die Blasmusik hatten wir auch schon. Ich wurde ja letzte Woche von einer Freundin gefragt, ob ich am Wochenende mit auf die Kieler Woche komme.
1: Mhm.
0: Wo ich gesagt habe, Alter, bist du geistig behindert? 40 Grad am Samstag und du fragst, ob ich mit auf die Kieler Woche komme. Also Kieler Woche, für alle, die es nicht wissen, Kieler Woche...
1: Da riecht doch der Fisch besonders gut.
0: Ja. Das ist sehr rassistisch, wenn du glaubst, dass es da einen Fisch gibt, aber
1: ja.
0: Recht hat er.
1: Glaube ich.
0: Kieler Woche, für alle, die es nicht wissen, ist hier Kieler Woche, Travemünder Woche, sind so Segelregatten. Das ist halt an der Küste hier in den Häfen von Kiel und Travemünde. Also sind zwei verschiedene Events, die aber quasi dasselbe sind.
1: Ja. Das Interessante ist, was man wissen muss, ist, dass die Travemünder Woche natürlich in Kiel ist und die Kieler Woche in Travemünde. Muss man wissen. Wirkt jetzt erstmal ungewöhnlich, aber es ist so.
0: Das wäre lustig. Auf jeden Fall findet gerade die Kieler Woche statt, also gerade quasi ein großes Festival am Hafen. Und ich wurde gefragt, ob ich am Samstag, also den heißesten Tag der Woche, ob ich mitkomme, wo ich gesagt habe, also normalerweise sage ich ja schon Kieler Woche nein, danke. Und da habe ich gesagt, und da dachte ich halt so, also hast du ein Ding an? Also stimmt da irgendwas nicht bei dir? Ich gehe doch nicht bei 40 Grad auf die Kiel nach draußen und laufe am Hafen rum. 5 Minuten, ich wäre tot. Zieh mir ein Clownskostüm an, opfere mich den Krokodilen. Das ist so dasselbe Ergebnis.
1: So. Ja.
0: Also sowas Bescheuertes. Ja. Auf jeden Fall findet gerade die Kieler Woche statt. Und da gibt es halt auch Segelbootrennen. Und eines von den Segelbootrennen wurde jetzt kürzlich unterbrochen, weil da einfach mal ein U-Boot aufgetaucht ist.
1: Oha.
0: Oha. War aber irgendwie geplant, weil gehört auch irgendwie dazu, dass da halt auch andere Schiffe auftauchen, aber dass da halt einfach mal ein U-Boot mitten in den Segeltüren auftaucht, das war halt so nicht geplant. Aber es ist auch nichts passiert, also alles gut. Da kommt mir, also im heutigen politischen Klima, wenn plötzlich vor mir ein U-Boot auftauchen würde, da würde ich auch Angst bekommen, glaube ich.
1: Ja. Wir waren ja vor nicht allzu langer Zeit waren wir in Norwegen, unter anderem in Kristiansand. Und da ist ein deutsches U-Boot plötzlich im Wasser aufgetaucht. Das war aber wohl eine Übung.
0: Okay. Ist das nach Hans Christian Andersen benannt, der Ort?
1: Ja, auf jeden Fall. 110.000%ig.
0: Kann ich mir gut vorstellen. Die haben ja sonst nichts Ideen. Die haben das eine Lied über sich. Du weißt schon.
1: Ja. Hell. Ja.
0: Und auf der anderen Seite haben sie Hans Christian Andersen.
1: Ja.
0: Sonst haben die nix.
1: Schade eigentlich.
0: Glaubst du. Auf jeden Fall ist es nichts passiert. Das U-Boot durfte weiter vor sich hin. U-Booten und alles ist gut. Niemand kam zu Schaden, keiner hatte ein Clownskostüm an, alles gut.
1: Weißt du's, ob nicht irgendjemand in diesem U-Boot ein Clownskostüm anhatte?
0: Ich war dabei.
1: Ja.
0: Ich war das U-Boot.
1: Das muss das Boot abkönnen.
0: Frag nicht, was die Teleskopstange war in dieser Metapher. Da gibt's auch. Kennst du das, dass du in deiner Kindheit Witze erzählt hast, von denen du dachtest, dass sie lustig sind? Und wenn du heute drüber nachdenkst, dann denkst du, meine Güte, war das eine rassistische Kackscheiße?
1: Ja, nicht unbedingt in der Kindheit, aber.
0: ich erinnere mich an einen Witz, den ich auch selber gar nicht so groß verstanden habe, weil ich mich noch nicht so mit Hitler und Zweiter Weltkrieg und so weiter auseinandergesetzt. Also ich war sehr, sehr jung.
1: Ja.
0: Man hat es einfach aufgegriffen, oder ich weiß nicht, wo ich ihn her hatte, den Witz. Aber ich habe ihn aufgegriffen irgendwo und die Leute haben drüber gelacht. Deswegen dachte ich, das ist lustig und habe ihn dann auch erzählt.
1: Ja.
0: Und heute denke ich halt zurück und denke so, Alter, Kinder sind auch echt dumm, ne? Das war der Witz mit, ich kriege das nicht mehr ganz zusammen, aber verschiedene Nationen treffen sich und vergleichen ihre U-Boote und das U-Boot von den...
1: Unser U-Boot hält so lange oder kann so viel tanken.
0: Hält ein Jahr ohne auftauchen zu müssen.
1: Mit einer Tankfüllung so viel. Ja,
0: 10 Jahre ohne auftauchen zu müssen. Ja. Und dann auf einmal taucht ein deutsches U-Boot auf und da kommt einer raus und sagt, Herr Hitler, haben wir den Krieg schon gewonnen oder irgendwie sowas.
1: Ja, einmal volltanken, irgendwie sowas. Ja.
0: Ich weiß nicht mehr genau, aber ich weiß, dass ich diesen Witz sehr oft als Kind erzählt habe, ohne ihn groß verstanden zu haben. Und das kam mir vor ein paar Tagen wieder in den Sinn, wo ich so dachte, Alter, warum hast du als Kind sowas erzählt? Und das ist einfach nur die Erklärung, weil ich das aufgeschnappt habe, dass als der mal erzählt wurde, dass andere drüber gelacht haben. Aber es wäre heute halt so gar nicht mehr mein Humor.
1: Manchmal lacht man über Dinge, wo einem einfach gesagt wird, die sind lustig. Das ist ja auch, glaube ich, das Konzept dieses Podcastes.
0: Man glaubt ja auch denn, dass es lustig ist, ne?
1: Ja, also, ja. Aber es ist auch ein bisschen das Konzept dieses Podcasts. Die Leute, die lachen, glaube ich, hier beim Zuhören auch nur, weil sie denken, das wäre lustig, weil ihnen das gesagt worden ist. Von uns.
0: Ja, vor allem lachen wir darüber, weil wir denken, das ist lustig. Sonst lacht eigentlich keiner. Aber
1: ich lache eigentlich nur, um das zu überspielen, dass mir das alles sehr unangenehm ist.
0: War das jetzt ein Überspiellachen?
1: Ja.
0: Okay.
1: Definitiv, ja.
0: Verstehe. Dinge, die ich zum Lachen finde.
1: Ja.
0: In Dänemark wurde eine CO2-Steuer auf Kühe eingeführt.
1: So, find ich, da sind wir also, mal an der richtigen. Ja.
0: Vom Prinzip her jetzt nichts Schlechtes, weil die Bauern, die Viehhirten müssen halt jetzt eine CO2-Steuer für das ausgestoßene Methan ihrer Kühe abgeben. Und das ist gar nicht so wenig. Ab 2030 sollen das irgendwie umgerechnet 40 Euro sein und ab 2035 tatsächlich sogar 100 Euro pro Tonne CO2-Äquivalent. Ist ja im Prinzip was Gutes, weil das soll der Umwelt zugutekommen und so weiter. Ich stelle mir das nur unheimlich schwer vor, weil das ja auch irgendwie an den Kunden abgegeben wird. So, und das ist ja auch die Befürchtung, Pilotprogramm und so weiter, und wenn Europa nachzieht und so weiter. Ich glaube, in Deutschland kannst du das nicht machen.
1: Ja, wo kommen wir denn da hin? Also, ich finde das natürlich total super, dass man Landwirte unfassbar besteuert, aber ich möchte trotzdem gerne weiterhin bei Lidl für 2 Euro Kilopreis irgendwie einen Rinderburger kaufen können.
0: Und wenn er mit Pferd gestreckt ist, ist absolut so gerechtfertigt.
1: Am liebsten, weil dann ist er würziger. Das hatten wir eben schon.
0: Ich habe eine andere Frage.
1: Ja.
0: Können wir nicht einfach Kühe züchten, die nicht pupsen?
1: Die nicht atmen.
0: Ja, sowas gibt's ja schon. Fleisch, Zellzucht, irgendwie sowas.
1: Ich wollte gerade sagen, so Sachen gibt's ja schon, dass man irgendwie so im Labor einfach Fleischzellen zurecht klont. Dass man im Labor einfach so Fleischzellen in der Petrischale.
0: Also es war jetzt, ich habe schon beim ersten Mal gehört, es war nicht abgehackt. Ich wollte nur noch einmal hören, wie du Labor sagst.
1: Labor.
0: Da schießt mir direkt die Milch ein.
1: Laboratorium. So. So, jetzt reicht's.
0: Komm, lass uns in den Vogelkäfig gehen. Was wollte ich sagen? Nee, in Deutschland ist das nicht möglich. Außer wir erfinden eine Kuh, die nicht pupst. Eine pupslose Kuh.
1: Ich bin für, ich finde, es sollte, für jedes Lebewesen sollte ein Recht aufs Pupsen bestehen.
0: Außer für Kühe. Ich finde, das Recht auf Pupsen gibt es nur für Tiere, die dadurch nicht den Klimawandel vorantreiben. Oder Lebewesen.
1: Ja, aber kannst du nachweisen, dass du, wenn du jetzt mal richtig einen durchsausen lässt, dass du damit nicht, doch einen gewissen Beitrag dazu,
0: Ich möchte mich gerne aus dieser Form herausnehmen.
1: So, ja, siehste.
0: Man muss ja nicht mit Einzelfällen jetzt aufwarten. Also wenn man mich halt in die Gleichung mit einbezieht, dann ziehe ich halt alle mit runter, egal in welche Richtung es gehen soll. Deswegen.
1: Okay.
0: Das ist wirklich eine schlechte Idee.
1: Ja, okay. Also Kühe verbieten. Hab's schon verstanden.
0: Ich bin dafür. Also Kühe sind halt so ungesund für die Umwelt. Ich bin dafür, wir essen die einfach.
1: Ja. Man sollte da mal eine Studie machen. Also wenn wir jetzt einfach alle Kühe töten, die wir haben, und das dann einfrieren, wie lange hält das?
0: Ganz ehrlich?
1: Ist das jetzt noch?
0: Ganz ehrlich? Ich sag's dir. Eine Woche.
1: Ja, okay. Ich hatte jetzt gehofft, dass du sagst, okay, es ist irgendwie so. Das verschiebt einfach das Problem in die nachfolgende Generation. Das wäre mir recht. Damit kann ich leben.
0: Nee, das wäre nicht. Ich glaube, selbst wenn wir das noch mit Wasserbüffel, Elefant und Krokodil strecken, das Fleisch, selbst dann kommen wir nicht über einen Monat hinaus. Und
1: selbst wenn wir die Krokodile vorher noch mit Kindern gefüttert haben, damit die richtig dick geworden sind.
0: Stell dir mal so ein Krokodil vor, was irgendwie nur noch so zwei Clownschuhe aus dem Mund. So riesengroß. Oh, Gummischuhe.
1: Ich finde, wir brauchen eigentlich Baby Hitler im Clownskostüm und ein Krokodil auf dem Titelbild.
0: Ja, das Krokodil mit dem Strick, was in der Tür steht und sagt.
1: Ja, so. Ja. Ja, ein zeitreisendes Krokodil. Ein zeitreisendes Krokodil.
0: Das zeitreisende Krokodil mit dem Auftrag, Baby Hitler zu töten. Im Clownskostüm.
1: Ja. Perfekt.
0: Aber wer
1: das Krokodil aber auch im Clownskostüm.
0: Jetzt wirst du ja albern. Das ist, nee.
1: Ich, keine Ahnung, ich weiß nicht, wo das herkommt.
0: Hast du einen Clownsfeed?
1: Bisschen, muss ich sagen. Also diese voluminösen roten Nasen, das gibt mir schon ein bisschen was, muss ich zugeben.
0: Wenn du dir einen von der Palme wedest, machst du auch nicht hier YouPorn an, sondern den letzten Red Nose Day.
1: So.
0: Weil da die Beiträge mit den behinderten Kindern für die Geld gespendet werden sollen. Oh Gott.
1: Also ich verwette ja meinen verbliebenen Hoden darauf, dass es auf YouPorn auch Clownspornos gibt.
0: Ein Freund einer Freundin hat mal gesagt, ja. Ich kann nicht mehr. Mir wird so warm. Ja,
1: schade.
0: Auf jeden Fall. Mein lieber Alex.
1: Ja.
0: Schließen wir die News ab mit einer einzigen News, die ich noch über habe.
1: Oha, jetzt kommt's.
0: Und wir gehen nochmal zur Fußball-WM über.
1: Oh nö.
0: Weil bei der aktuellen Fußball-WM ist das so, dass die an Stadien stattfinden und so weiter, die auch selber schon gesponsert sind. Beispielsweise gibt es ein Stadion, ein Mercedes-Benz-Stadion irgendwo in Amerika, wo gespielt wird. Aber ja. Mercedes-Benz ist gar kein Sponsor von der FIFA. Und das endet darin, dass bei der Fernsehübertragung alles abgeklebt wird, wo ich habe gerade eine Motte gefangen mit der Hand. Nee, habe ich nicht. Ich versuche es, aber ich kriege es nicht hin. Nein.
1: Hallo, bleiben wir beim Thema. Stadion.
0: Ob ich ADHS habe? Nein. Dass tatsächlich alle Sachen abgeklebt werden, die von Herstellern sind, die nicht die FIFA sponsoren. Und das sogar, wenn es in der Mercedes-Benz-Arena stattfindet, ohne dass Mercedes-Benz die FIFA sponsort. Was sehr lustig ist,
1: weil
0: das geht so weit, dass sie tatsächlich sogar von kleinen Ketchup-Packungen den Hersteller mit schwarzem Tape überkleben und so weiter, damit niemand weiß, dass es Heinz war, der da verkauft wird.
1: Stell dir mal vor, du musst den Scheißjob machen.
0: Es wurden in einem Stadion 60.000 Sitze im Stadion Santa Clara überklebt, weil da halt auf jeden Sitz ein Sponsor drauf stand, der aber nicht Sponsor von der FIFA war.
1: Und jetzt stell dir mal vor, das wäre wie bei so Autoteilen, weißt du, wenn das schon Mercedes-Benz-Stadion ist, wo dann, wenn du so ein Autoteil hast, dann steht ja auch irgendwie nochmal so auf jedem Einzelteil, was du so im Auto verbaut hast, ist ja auch nochmal so klein, weiß nicht, VW-Logo oder sowas drauf. Stell dir vor, dann hast du so einen Sitz, der besteht irgendwie aus, weiß ich nicht, 50 Einzelteilen noch irgendwie, während du jede Schraube mitzählst und da ist überall noch das Logo drauf und muss abgeklebt werden.
0: Naja, es geht ja um das sichtbare Logo, was man im Fernsehen oder als Zuschauer wohl auch sieht, weil sonst warum
1: Ketchup. Wir haben doch mittlerweile, was weiß ich, 8K und da kannst du jede Mutter kannst du dann noch erkennen. Also nicht nur die Mutter, die oben auf dem Sitz sitzt, sondern auch die Mutter unten an der Schraube.
0: Nicht nur Taylor Swift, sondern auch
1: So. Dann stell dir mal vor, jemand ersteigert das dann nachher und dann kommt's raus.
0: Das Lustige ist, dass es tatsächlich auch vor den Spielern nicht Halt macht, weil unser deutscher Nationalspieler Jermaine Musiala musste das Logo seiner Kopfhörer tatsächlich mit weißem Klebeband abkleben. Da wird keiner wissen, dass er da, weiß ich,
1: Velcro-Kopfhörer hat. Stell dir mal vor, da kommt jemand hin und heißt Benz. Dann muss der auch sofort geschwärzt werden.
0: Der kriegt einfach einen Pappkarton übergezogen und fertig.
1: Ja. Wird geteert und befedert vielleicht. Ja.
0: Das ist alles ein bisschen überzogen, wenn du mich fragst. Es gibt aber auch viele, die das ausnutzen, die dann einfach Werbung damit machen, nicht Werbung zu machen und das dann halt einfach statt, also es gibt Kleidungshersteller, die statt WM dann einfach Fußballsommer oder sowas schreiben und ähnliches. Das ist vielleicht gar nicht so schlecht. Kann man vielleicht Geld mitmachen, wer weiß. Auf jeden Fall ist die FIFA schon seit Jahren für dieses Vergehen ziemlich in Verruch. Ich weiß es nicht. Es wird auf jeden Fall gesagt, dass es viel mehr Aufmerksamkeit auf das zieht, was darunter ist, als wenn es einfach nur so zu sehen gewesen wäre. Also wenn du von der Coca-Cola-Flasche das Coca-Cola abbindest, dann weißt du ja trotzdem, dass es Coca-Cola ist und du guckst halt hin, weil du denkst, was machen die denn da? Was machen die mit der Cola-Flasche? Zack, hast du Cola im Kopf. So.
1: Weißt du, was ich lustig finde?
0: Na?
1: Dass das alles darauf zurückgeht, dass irgendwann mal irgendwo Typen auf einer Wiese gestanden haben und haben gesagt, so,
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0: und Kain hat den Abel dann einfach erstochen, ne? So sein Bruder. Aber in Wirklichkeit ist das so, dass der Kain Fußball spielen wollte. Der hat das Fußballspiel nämlich erfunden.
1: Ja.
0: Aber Abel hat das nicht verstanden und hat die ganze Zeit immer daneben getreten. Der ist so doof, der hat nie den Ball getroffen, der hat immer daneben getreten. Und dann hat Kain gesagt, so, jetzt reizt aber und hat ihn abgestochen. Aber weil die Bibel nicht von der FIFA gesponsert wird, haben sie den Bart mit dem Fußball rausgestrichen und deswegen wird er jetzt nur noch abgestochen. So.
1: Ja.
0: Frag Theologe Dr. André McFliege.
1: Ich frage den Herrn Theologen, hat Kain Abel nicht eigentlich erschlagen statt erstochen?
0: Stimmt, mit einem Stein, ne? Nein, das ist aus der Kinderbibel. Die Erwachsenenbibel hat er ihn erstochen.
1: Okay.
0: Mit seinem Penis.
1: In der 18-Plus-Bibel hat er ihn mit der Kettensäge so zerteilt.
0: Ja, und in der Michael Bay-Verfilmung hat er einen Bazooka.
1: Da eigentlich das Gleiche, nur sehr viel mehr Explosionen.
0: Da hat er wieder erschlagen, aber dann ist es explodiert.
1: Ja. Ja, das war dann so ein Feuerstein, der hat dann Funken geschlagen und dann kam es zur Explosion.
0: Herbert Feuerstein war auch dabei. Ja gut, der ist alt geworden. Der kann schon mal in der Bibel dabei gewesen sein. Das ist ja.
1: Thema, kein hätte Abel mit Herbert Feuerstein erschlagen. Das wäre.
0: Ich hab jetzt irgendwie im Kopf, dass Herbert Feuerstein Abel ist und Harald Schmidt kein.
1: Das ist auch irgendwie ein Bild, was erschreckend gut passt.
0: Ja, irgendwie.
1: Ja.
0: Und Manuel Andrack steht daneben als Moses und denkt sich nur, Alter. Und macht sich ein Bier auf.
1: Ich hätte gerne mal die komplette Bibel verfilmt mit Herbert Feuerstein und
0: Harald Schmidt.
1: Und Harald Schmidt gesehen. Das wäre, glaube ich, gut geworden.
0: Gut.
1: Schade.
0: Oder,
1: der Zug ist so abgefahren.
0: Oder natürlich mit Cheech Marin, Thomas Gottschalk, David Hasselhoff und die Blonde aus Last Crusade.
1: Genau.
0: Die Anspielung versteht keiner.
1: Das ist richtig, ja.
0: Aber ist...
1: Das lassen wir auch so.
0: Das lassen wir so, das erklären wir auch nicht. Ihr könnt es googeln. Ich glaube, wenn ihr David Hasselhoff und Thomas Gottschalk googelt, dann wisst ihr genau, was wir meinen. So, eine Sache noch.
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1: Oh.
0: Die FIFA klebt alle Logos von Leuten ab, die sie sponsern. Deswegen ist die gute Tat des Monats, wenn ihr ein FIFA-Logo seht, einfach mal abkleben.
1: Abkleben. Ja. Das finde ich gut.
0: Das ist... Habt einfach mal eine Rolle Panzertape oder so schwarzes Klebeband oder so dabei. Wenn ihr irgendwas von der FIFA seht, abkleben.
1: Ja.
0: Ich
1: absolut richtig.
0: Ich möchte es noch erweitern, einfach weil ich es lustig finde, wenn ihr Axel Schulz seht, einfach mal den Fackelmann-Schriftzug abkleben. Aber der macht ja
1: hat
0: nicht. Macht ja nicht mehr.
1: Hat nichts mit der FIFA zu tun, aber wäre lustig.
0: Aber wäre lustig, ja. Aber ich habe letztens, weil ich alle paar Jahre mal gucke, ob Axel Schulz noch Werbung für Fackelmann macht, macht er nicht mehr. Die haben ihn gefeuert.
1: Oh,
0: der trägt zwar immer noch Mütze, macht jetzt aber Werbung für seine eigene Website drauf.
1: Hm.
0: Wo man, keine Ahnung, T-Shirts
1: und Fackelmann-Produkte kaufen kann.
0: Fackelmann-Produkte kaufen kann. Er ist jetzt
1: Fackelmann-Mützen kaufen kann.
0: Er ist jetzt Fackelmann-Mützenvertreter. Er geht da von Tür zu Tür. So wie die Avon-Leute oder diese Tupper-Leute geht er, oder von Vorwerk hier mit den Staubsaugern und so weiter, geht er von Tür zu Tür und verkauft Fackelmann-Mützen.
1: Das wäre lustig, seine Website ist einfach, dann hat er jetzt hier draufstehen, fackelmannmützen24.de und da kannst du dann die Mütze kaufen, die er vorher getragen hat. Das wäre gut.
0: Kriegen wir das hin? Das ist das Krokodil. eine fackelmannmütze24.de Mütze trägt.
1: Das machen wir. Ich gucke direkt mal, ob die Domain noch frei ist.
0: Nein, also wenn ihr FIFA seht, einfach mal abkleben. So.
1: Ja. So. Und jetzt mal.
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0: Ja, da hast du jetzt nicht mitgerechnet, ne?
1: Das ist richtig.
0: So. Wir sind nämlich bei der Top 3 an diesem Abend angelangt. Es ist eine Top 3, auf die ich mich im Vorfeld sehr gefreut habe, weil es endlich mal ein Thema ist, was für mich ist, weil es tatsächlich um meine Lieblings-

0: Lieblingsband geht. Die Doktoren.
1: Ja.
0: Es gibt bestimmt eine Coverband von den Ärzten, die sich die Doktoren nennt.
1: Bin
0: mir ziemlich sicher. Und dann beim Liste erstellen habe ich gemerkt, dass es mir sehr, sehr schwer fällt, weil ich viel zu viel für die Bestliste und viel zu wenig für die Worstliste habe. Weil es bei einer Lieblingsband halt schwierig ist, zu sagen, nee, das Lied ist scheiße. So.
1: Es ist aber auch bei einer Band, mit der du nicht so viel zu tun hast, schwierig. Ich habe nämlich trotzdem außer den tatsächlichen Dreien auch keine knapp vorbei bei den Worst gefunden. Insofern.
0: Okay, ein paar knapp vorbei habe ich, aber deutlich weniger als bei den Best. Und ich muss dazu sagen, bei den Best habe ich sehr, sehr, sehr, sehr, sehr viele rausgeschmissen. Weil ich hatte mir zuerst, ich bin alle Alben einmal durchgegangen und habe mir dann alle Lieder rausgenommen, die ich besonders gut und besonders schlecht fand. Und dann habe ich aber so eine Liste gehabt, dass ich zwei Drittel davon rausschmeißen musste. Also es gibt sehr, sehr, sehr viel mehr Lieder, die ich gerne drin gehabt hätte, wo es einfach viel zu lang geworden wäre. Und deswegen wundert euch nicht, wenn ihr sagt, warum ist denn das nicht drin und warum ist nicht das nicht drin? Dann heißt das nicht, dass ich es nicht mag oder so, sondern heißt es vor allen Dingen, die Liste war einfach zu lang.
1: Wenn bei mir was nicht drin ist, wo ihr euch fragt, warum, dann wird es wahrscheinlich dran liegen, dass ich es nicht kenne.
0: Das kann auch sein. Und zu der Top-3-Bestliste muss ich auch noch sagen, das ist bei mir sehr stimmungsabhängig. Heute ist die Stimmung so, hätte ich die Liste nächste Woche gemacht, wären da vielleicht andere Lieder drin oder teils andere Lieder. Also das ist es ist sehr, sehr schwer für mich gewesen, mich da festzulegen. Und ich habe irgendwann einfach gesagt, ach komm, ich lasse das jetzt so. Ist auch so ein bisschen aus persönlichen Gründen, aber dazu kommen wir dann. Alex, was hast du denn auf Platz 3 der Worst-Liste von Die Ärzte-Songs?
1: Ich habe auf Platz 3 der Worst-Liste das Tagesthemen-Intro.
0: Das fand ich aber sympathisch.
1: Nee, das fand ich doof.
0: Also das war, wenn etwas Punk ist, dann wohl das.
1: Ja, wenn etwas Punk ist, dann ist das die Tagesthemen quasi anzumoderieren und zu sagen, hier ist Ingo Zamperoni.
0: Hier ist das erste deutsche Fernsehen mit den Tagesthemen.
1: Das erste deutsche Fernsehen.
0: Was?
1: Sie haben ja gesagt, hier ist das erste deutsche Fernsehen.
0: Das erste deutsche Fernsehen, ganz genau.
1: Das wiederum war ja noch ganz lustig, aber ich fand den Auftritt irgendwie, nee.
0: Ach, ich fand lustig.
1: Ich fand das nicht so gut. Ich fand das nicht so gut. Nee.
0: Weißt du, was ich nicht so gut fand?
1: Na?
0: Mein Platz 3 ist wieder ein Cover. Und wir haben vorhin schon drüber gesprochen. Ich habe sogar schon angesungen.
1: Okay.
0: Die Ärzte haben nämlich in einem ihrer ersten Alben Roland Kaiser gecovert mit Jenseits von Eden.
1: Oha.
0: Wenn selbst ein Kind nicht mehr lacht wie ein Kind. Haben sie ganz unironisch, also nicht mal den Text verändert, nicht mal irgendwie aus Kind Rind gemacht oder sowas, nein.
1: Aber das ist doch nicht Roland Kaiser, oder?
0: Doch, das ist Roland Kaiser. Dann sind wir Jenseits von Eden.
1: Das ist doch Nino De Angelo.
0: Ist das Nino De Angelo?
1: Jenseits von Eden, das Original, ja, das komponiert von Drafi Deutscher.
0: Oha, der Marmorstein und Eisen bricht.
1: Ja.
0: Das ist von Nino De Angelo.
1: Ja.
0: Das macht
1: aber nichts, das macht trotzdem, nicht besser.
0: Also das ist trotzdem ein schlechtes Cover, also fand ich nicht gut. Dein Platz 2.
1: Mein Platz 2 ist eigentlich eine ganze Reihe von Liedern. Bist du bereit?
0: Also du hast keine knapp vorbei, aber du hast mehrere Platz 2?
1: Ja, weil die für mich alle irgendwie mehr oder weniger gleichwertig sind und aus demselben Grund da in der Liste sind.
0: Ich bin gespannt.
1: Wenn das für den Herrn genehm ist.
0: Ja, also...
1: Ich hab da jetzt also die Dinger, die eigentlich nur so einen Schockwert haben und eigentlich nur deswegen da sind, weil sie irgendwie, glaube ich, einen Aufschrei produzieren sollten.
0: Lass mich raten.
1: Ja.
0: Geschwisterliebe?
1: Ja.
0: Die fette Elke?
1: Ja.
0: Was fällt mir noch ein? Sweet Sweet Gwendolyn?
1: Nee, ich hab da noch Claudia hat einen Schäferhund.
0: Ja, gut, drin. Okay.
1: Ja, das trifft mich, also das funktioniert bei mir aus zwei Gründen nicht, weil es zum einen nicht meinen Humor trifft und zum anderen mich aber auch nicht schockiert. Es funktioniert halt leider auf keiner Ebene bei mir.
0: Na gut, wenn man so wie du als Welpe aufgezogen wurde, dann hat man auch einen ganz anderen Blick auf die Claudia.
1: Das stimmt. Wobei die Elke aber zumindest ein ganz cooles Riff hat. Das kann ich noch anerkennen, aber ich mag den Song trotzdem nicht.
0: Nee, Elke ist ja auch ein Lied, was sie heute nicht mehr spielen.
1: Ja.
0: Ist halt auch einfach nicht gut gealtert textlich. Wir sind halt eine andere Zivilisation als noch vor 30 Jahren.
1: Ich glaube, sie distanzieren sich auch von den anderen beiden, also auch vom Schäferhund und von Geschwisterliebe.
0: Spielen sie noch, aber mit anderem Text.
1: Okay. Ja.
0: Also da haben sie, da spielen sie jetzt aber irgendwas anderes, keine Ahnung, Gartenliebe oder irgendwie sowas. Was war das andere? Was hast du? Claudia haben sie, glaube ich, noch nie live gespielt, außer jetzt bei Nach und die Sintflut oder sowas.
1: Ja. Ich glaube, auch da geben sie mittlerweile zu, ja, das war halt irgendwie, wir waren jung und wollten provozieren.
0: Ja, gut. Aber das finde ich, Claudia hat einen Schäferhund, geht noch als Satire durch, weil da ja irgendwie niemand wirklich beleidigt wird. Das ist ja irgendwie so, aber bei den anderen Sachen ist es ja schon irgendwie, sind es ja Strafen. Ja gut, Sodomie ist auch Strafen. Keine Ahnung.
1: Also ich finde, ich würde dann eher noch sagen, dass dann die Elke noch mal ein bisschen anders ist als der Schäferhund und die Geschwisterliebe. Ich finde, die gehen dann, wobei die von der Tonalität ein bisschen anders sind, aber die gehen so thematisch irgendwie in eine ähnliche Richtung von sexueller Perversion.
0: Ich hatte überlegt, ob ich Helmut K. noch mit reinnehme. Hannelores Tag ist grau, denn Helmut Kohl schlägt seine Frau.
1: Ja, okay. Da muss ich schon wieder lachen.
0: Das ist
1: auch nicht
0: gut. Das war lustig. Stell dir mal den Dicken vor, der da steht und sagt, so an der
1: Das ist tatsächlich eine Form der Provokation, die ich schon wieder lustiger finde. Ich kann nicht mal genau sagen, warum.
0: Ach ja. Naja, dann kommen wir zu meinem Platz 2. Und das ist ein Lied, was auch kaum einer kennt. Das ist Auf die Bestie der Menschengestalt. Tatsächlich mein Lieblingsärztealbum. Aber wahrscheinlich auch, weil es mein erstes war, mit dem ich Berührung hatte mit den Ärzten. Und das ist das Lied Die Allerschürfste. Und es ist stilistisch ein total blödes Lied und der Refrain ist, du denkst, du bist die Allerschürfste für mich, bist ja aber nicht, ich find dir widerlich. Du denkst, dir findet wirklich jeder hier, ja, ist aber nicht so, ganz im Gegenteil. Und also,
1: ein
0: doofes Lied, mag ich nicht.
1: Ja, okay.
0: Dann kriegst du einen Wirbel des Trommels und du sagst mir, was dein Platz 1 ist.
1: Mein Platz 1 ist, und da werde ich mir jetzt bestimmt wieder Feinde mitmachen, Westerland. Den finde ich so durchgenudelt, dass der mir einfach auf den Sack geht. Der wird irgendwo gespielt auf irgendeiner scheiß Dorfdisco und ich denke nur, oh nee, komm. Oh,
0: ich weiß, die Ärzte hassen, ja, Männer sind Schweine. Das haben sie auch 20 Jahre nicht gespielt, weil die gesagt haben, dass sie mit so einem Ding Nummer 1 sind, dass das ihr erfolgreichstes Lied wird, was einfach nur so ein Popsong war, den sie selber gar nicht so wirklich mochten. Da haben sie sich halt geweigert, den über viele Jahre zu spielen. Ich persönlich finde ja, dass Westerland tatsächlich die schlimmere Hymne ist, weil die wirklich die Dorfdisco-Hymne ist.
1: Ja.
0: Aber ich mag Westerland.
1: Nee, ich nicht. Also ich bin, das habe ich glaube ich auch schon zu oft in so einem Dorfdisco-Kontext gehört, dass ich gedacht habe, oh nee, oh. Da grölen sogar die Nazis mit. Das ist halt, und da habe ich keinen Bock drauf. Ja, es ist wirklich so.
0: Ja.
1: Es tut mir leid. Da ist das Publikum dann mit am Start. Das grölt genauso, egal ob das jetzt in dem Fall die Ärzte sind oder ob das die bösen Onkels sind oder Freiwild oder sonst was. Da grölen die bei allem mit. Und das allein das macht mir den Song schon madig.
0: Okay. Ich kann es irgendwie nachvollziehen, aber ich mag ihn trotzdem. Mein Platz 1.
1: Ja.
0: Ist ein relativ moderner Song, der, ich weiß gar nicht, ob er auf Auch oder auf Jazz ist anders war, eins von den beiden Alben. Das ist Lasse reden. Lass die Leute reden und hör ihnen nicht zu. Die meisten Leute haben ja nichts Besseres zu tun. Und das ist halt so Radiopop gewesen, dass ich gesagt habe, nee, das war mir zu Radiopop. Zu viel.
1: Okay.
0: Mag ich gar nicht, das Lied. Nee.
1: Ja. Okay.
0: Weg damit. So, dein Platz 3 bitte. Der
1: Bestliste. Oh, mein Platz 3. Ist es soweit? Gestern Nacht ist meine Freundin explodiert. Ich hatte nicht damit gerechnet. Darum bin ich blutverschmiert. Jetzt will ich auch mal singen.
0: Okay. Ja, ich wollte mitsingen.
1: Ja.
0: Wie geht's
1: ich
0: weiter?
1: Ich wollte sie gerade küssen, da gab es einen Knall. Gerade eben lag sie neben mir, jetzt liegt sie überall.
0: Im Raum verteilt.
1: Genau. Zum Glück druck ich einen Integral hin, darum ist mir nichts passiert. Also der hat so viele schöne, meine explodierte Freundin, der hat so viele, der ist ja völliger sinnloser Unfug und deswegen mag ich ihn so gerne, weil der auch so viel Quatsch drin hat. Der hat ja so eine, ich weiß nicht, wie nennt man die Musikrichtung, sowas Samba-mäßiges, ja. So ein bisschen irgendwie sowas.
0: Sehr, sehr, sehr Spanisch irgendwie. In Raum verteilt.
1: Spanisch. Oder lateinamerikanisch, ich weiß nicht, wo man's genau aber einordnet, aber auf jeden Fall sowas, so ein Südsee-Feeling, möchte man fast sagen, als kolonialistischer Deutscher. und halt einfach einen völligen Schwachsinnstext.
0: Ich weiß, es ist spät, ja.
1: Ja.
0: Ist ein schönes Lied, habe ich nicht drin, aber ich wusste, dass du es reinnimmst, weil du hast es beim letzten Mal schon erwähnt.
1: War nicht zu ändern.
0: Bei mir auf Platz 3 ist ein Lied, das auch relativ unbekannt ist, aber aus irgendeinem Grund habe ich es immer unheimlich gerne gemocht. Ich glaube, das war auf Planet Punk oder auf 13. Das war auf jeden Fall das letzte Lied auf einem von den Alben. Und das ist der Protest-Song. Dies ist ein Protest-Song gegen Protest-Songs. Ich kann's nicht mehr hören. Ständig euer Geheule, bloß weil ein paar Kerle den Dschungel zerstören. Da geht's eigentlich nur darum, dass sich darüber aufgeregt wird. über Leute, die sich aufregen, dass halt schlechte Dinge in der Welt passieren.
1: Ich glaube, ich muss ihn mir mal anhören. Ich kenne ihn nicht, aber ich glaube, ich finde das inhaltlich gut. Ich mag die Ironie.
0: Ist ein sehr schöner und auch ein sehr rockiger Song tatsächlich. Also ich mag ihn wirklich unheimlich gerne. Bei mir auf Platz 3. Meiner heutigen Gemütsstimmung der Bestliste der Ärzte-Songs. Was ist denn bei dir auf Platz 2?
1: Ja, du hast ihn eben schon mal erwähnt. Das ist für mich ein absoluter Klassiker und das ist der Schrei nach Liebe, den ich jetzt hier auf Platz 2.
0: Gebe ihn wieder.
1: Irgendwas mit Schrei nach Liebe.
0: Mit deiner engelsgleichen Deine Gewalt ist nun mal.
1: Nur ein stummer Schrei nach Liebe. Deine Dingsstiefel, wie heißen die Dinger, sehen sich nach Zärtlichkeit und sowas.
0: Es ist ihm
1: Springerstiefel. Peinlich. Es ist spät. Nein, deine Springerstiefel sehnen sich nach Zärtlichkeit und
0: du
1: so weiter.
0: Du hast nie gelernt, dich zu artikulieren, haben wir gerade mehr. Und deine Eltern hatten niemals für dich Zeit. Ho, ho, ho.
1: Arschloch!
0: So, das wollte ich hören.
1: Ja.
0: Es ist wahrscheinlich auch das bekannteste Ärzte-Lied allgemein, weil es halt auch sozial, es ist kein blödes Lied, es ist halt wirklich ein sozialkritisches Anti-Nazi-Lied ist und gleichzeitig war es scheiße erfolgreich.
1: Ja, zu Recht.
0: Es war ja, ich weiß
1: nicht. Wir bräuchten mal irgendwie wieder irgendwas, was Anti-Nazi ist und scheiße erfolgreich ist. Das fände ich mal ganz gut, aber ich glaube, die Zeiten sind rum.
0: Tja, und das war ja tatsächlich die erste Single-Auskopplung aus Die Beste in Menschengestalt, was gleichzeitig das erste Album nach der Wiedervereinigung war. Die Ärzte haben sich ja 88 aufgelöst und haben dann 92 mit Rott neu durchgestartet, eine neue Formation. Und das war das erste Album, was sie rausgebracht haben. Und die Plattenfirma war dagegen. Die wollten tatsächlich meinen Platz 1, zu dem ich gleich komme, als Single-Auskopplung. Aber die Ärzte haben gesagt, nee, wir wollen Schrei nach Liebe. Und es war erfolgreich.
1: Ja. Dann was ich gut finde, was man auch sagen muss, der Song ist, ich sag mal so, die Springerstiefel-Metapher ist vielleicht ein bisschen hinter der Zeit, aber der eigentliche Inhalt des Songs ist leider top aktuell. Aber dafür können ja die Ärzte nichts, dass das leider weiterhin und immer mehr ein Thema ist.
0: Schön finde ich ja, es gibt ja die Textzeile mit den Onkels, ne? Zwischen Störkraft und die Onkels steht eine Kuschelrock-LP. Und das war ja damals ja ganz klar darauf bezogen, dass die Onkels sehr rechtslastig angefangen haben und ein sehr rechtslastiges Publikum haben. Irgendwann haben sie aufgehört, das zu singen, weil ich glaube, die Sänger kennen sich auch untereinander oder die Onkels und die Ärzte. Und die Onkels haben ja irgendwie irgendwann mal gesagt, nee, wir distanzieren uns davon und irgendwie so, keine Ahnung. Aber die ziehen halt trotzdem immer noch die rechten Massen an. Das ist ja für mich das große Problem. Es ist halt vor allem das Publikum, was ich abstoßend finde. Die Musik finde ich auch scheiße, davon abgesehen. Aber
1: ja.
0: Es ist gerade das Publikum, was halt wirklich immer noch zum großen Teil ein rechter Abschaum ist. Und
1: ich finde bei den Onkels relativ glaubwürdig, dass die am Anfang mal irgendwie so scheiße gemacht haben und im Nachhinein vielleicht gesagt haben, ja, finden wir nicht mehr so gut, aber das Publikum ist halt leider das gleiche geblieben.
0: Das
1: finde ich.
0: Aber die Ärzte haben halt irgendwann aufgehört, auf Live-Konzerten die Onkel zu singen und haben dann immer gesungen, zwischen Störkraft und den anderen steht eine Kuschelrock-LP. Was denn die Onkels-Fans aufgegriffen haben mit, ja, seht ihr, sogar die Ärzte sagen, das sind keine Nazis mehr und so weiter. Und dann hat Farin gesagt, na gut, wenn ihr Arschlöcher das so interpretiert, dann singen wir halt wieder und die Onkels. So, ist halt so. Und seitdem singen sie wieder die Onkels. Das finde ich ganz lustig. Ach ja, mein Platz 2.
1: Jawohl.
0: Mein Platz 2 ist auch, ich glaube, nach den 2000ern so der größte Erfolg, den sie hatten. Mhm. Und es ist aus dem Album Geräusch von 2003. Unrockbar.
1: Mhm.
0: Ne? Weiß ich, das Lied hat so verschiedene Facetten. Es geht ja eigentlich so eher poppig los mit, ich hab den Tag so verflucht, als ich dich kennenlernte. Ich habe alles schon versucht, habe unter dem besternen Himmel Mexikos hier meine Lieblingsplatten aufgelegt. Du hast dich nicht bewegt, das hat mich aufgeregt und so weiter. Und dann wird es aber rockiger und am Ende gibt's halt wirklich, also ich finde gerade den Riff am Ende, wo er sagt, und du beginnst zu moschen und dann geht's halt nachher los und so weiter. Ich liebe dieses Lied. Es ist wirklich ein rein musikalisch eines meiner absoluten Lieblingslieder von den Ärzten. Deswegen heute mal auf Platz 2 gelandet bei mir. Nächste Woche wäre es vielleicht Platz 3 oder nur knapp vorbei. Aber heute sage ich, Unrockbar ist für mich Platz 2. Und ich mag es auch besonders gerne, weil tatsächlich mein erstes Ärztekonzert zu der Unrockbar-Tour damals war. 2003, ich glaube 2004 war das. 2003 kam das Album raus. Und ich habe nächstes Jahr gehe ich tatsächlich seitdem war das auch mein einziges Ärztekonzert. Und nächstes Jahr habe ich Karten für das nächste Ärztekonzert in Hamburg und da freue ich mich sehr drauf. Und Unrockbar ist ein geiles Lied. So.
1: Mhm. Ja.
0: Ja. Dann kommen wir zu deinem Platz Nummer 1.
1: Wir können beim selben Album bleiben.
0: Oh, bei Geräusch. Da muss. Mhm. Lass mich überlegen. Ich mag das Album sehr, sehr gerne. Das war aber tatsächlich so ein Album. Beim ersten Mal hören, damals, als es rauskam, mochte ich es gar nicht. Das ist ein Album, das ist gewachsen, je öfter man es gehört hat. Für mich persönlich jetzt. Mhm. Und heute sage ich, es ist eines der besten Alben und vielleicht das letzte große Album, was sie gemacht haben, weil alle Alben danach waren halt so, die kann ich mir nicht komplett anhören. Da sind Lieder dabei, die finde ich nicht so doll, ne? Also, aber Geräusch ist ein Album, das kann ich mir noch heute von vorne bis hinten anhören und vielleicht das letzte chronologisch gesehen, bei dem es so war.
1: Soll ich dir noch Tipps geben? Willst du es erraten?
0: Ich möchte es gerne erraten, ja. Gib mir mal Tipps, aber gib mir schwierige Tipps. Ich kenne das Album sehr, sehr gut.
1: Der Song hat ein Musikvideo, das mich sehr anspricht.
0: Dinge von denen?
1: Ja, da bist du tatsächlich auf dem beim richtigen Song angekommen.
0: Ja, das war, glaube ich, die zweite Single-Auskopplung und das war das Musikvideo, wo sie da in diesem alten Fernsehstudio stehen und so, ne?
1: Die haben da tatsächlich das, ich glaube, das Studio von Dalli Dalli nachgebaut für das Ding und haben noch Draffi Deutscher Musikvideos parodiert, wo er dann so rumgeht und so durch diese Hexagone durchguckt und dann durch das Ding durchgefilmt wird, was eine Anspielung auf Draffi Deutscher ist.
0: Jetzt muss es aber auch einmal ansingen.
1: Ja. Das sind Dinge, von denen ich gar nichts hören will. Oder so ähnlich.
0: Wissen will, ja.
1: Wissen will, ja, Entschuldigung.
0: Lass mich doch in Ruhe. Ich höre dir nicht
1: und
0: mehr zu. Oder ich texte dich nicht zu, je nach.
1: Texte mich nicht zu, genau, ja.
0: Beides.
1: Den finde ich halt. Zuerst hast du denn das. Genau, kommt beides vor. Den finde ich halt großartig. Zum einen auch, weil ich die Instrumentalisierung total cool finde, weil da kommt wie nennt man das Ding, ein Cembalo, glaube ich, vor, am Anfang schon, und dann Streicher und ich glaube auch Bläser, also so eine ganz orchesterlastige Instrumentalisierung, die da mit eingebaut ist, was im Punk nicht unbedingt üblich ist, sage ich jetzt mal, mich aber doch sehr anspricht. Ich finde den Text cool, weil er lustig ist und ich mag den Song einfach total gerne hören. Und er hat eine erstaunliche Ähnlichkeit zu einem anderen Song, der schon eher zur Zeit dieses Musikvideos, also dieser angedeuteten Zeit passt. Und das wäre Happy Together
0: so happy von den Turtles. Together.
1: Ja. Das sind Dinge, I can see. Da ist so tonal schon eine große Ähnlichkeit da. Ich finde aber trotzdem auch beide Songs cool. Ich würde jetzt nicht, also ich sage jetzt nicht, dass ich sage, die haben ja da geklaut, sondern ich finde beides aber in seiner Verwandtschaft irgendwie sehr cool.
0: Ich habe auch öfters so Melodien oder Lieder, wo ich direkt auch ein anderes Lied im Kopf habe, wo es quasi eins in eins übergeht, weil der Anfang von einem Lied ist gleich und dann wird es aber anders und dann ist es aber das andere Lied und so, ja. Ich verstehe, genau, was du meinst.
1: Also ich mag den Song einfach total gerne. Und der ist für mich so, der ist auch irgendwie was Besonderes. Also der sticht natürlich irgendwie auch raus in seiner Machart und weiß ich nicht, mir ist der total im Ohr geblieben.
0: Okay. Ich habe nichts gegen den Song, mir war da nicht gut genug für die Bestliste. Also es ist einer von denen, die ich rausgestrichen habe irgendwann.
1: Das ist einer, von denen du gar nichts wissen willst.
0: Das ist ein Song, von dem ich gar nichts wissen will. Ach ja, dann kommen wir zu meinem Platz 1.
1: Ja.
0: Und das ist tatsächlich ein ganz persönlicher, weil der Song relativ unbekannt ist, obwohl es auf der Bestie Menschengestalt war. Ich habe es ja eben schon gesagt, mein Lieblingsalbum von den Ärzten, weil es halt auch das erste Album war, mit dem ich Berührungspunkte mit den Ärzten hatte. Und dieses Lied war es, was ich als allererstes geliebt habe, als ich 4 war, 5 war, weil mein Bruder hatte die CD und ich bin immer wieder zu ihm hingegangen und habe gesagt, kannst du das Lied anmachen? Kannst du das eine Lied anmachen? Und ich wollte immer wieder dieses Lied hören und ich weiß nicht warum. Als Teenie wäre es mir wahrscheinlich peinlich gewesen, weil es ist halt irgendwie ein Liebes-Schmerz-Song-Lied. Schon eine Schmonzette, möchte ich fast sagen. Aber aus diesem Grund, weil es für mich ganz persönlich halt so dieser erste Berührungspunkt mit den Ärzten war, wo ich mich heute noch dran erinnere, dass ich es als Kind unheimlich gemocht habe, ist es Mach die Augen zu. Mach die Augen zu und küss mich. Und dann sag, dass du mich liebst. Es ist auch das letzte Mal, ich vergesse, was passiert ist. Und ich hoffe und ich träume, ich hätte dich noch nicht verloren. Ich liebe dieses Lied. Es ist vielleicht durch die frühe Prägung, ne? Weil ich
1: vielleicht
0: da aus irgendeinem Grund als Kind entschieden habe, dass ich dieses Lied mag. und dass diese frühe Prägung war, ist es vielleicht deswegen mein Lieblingsärzte-Lied. Aber ich sag ja, es ist ein ganz persönlicher Auswahl und es ist Mach die Augen zu. Und es ist halt auch mein erstes Lieblingsalbum von, oder mein Lieblingsalbum von den Ärzten, weil es halt auch so mein erster Berührungspunkt damit war. Generell haben mich die Ärzte der 90er am meisten geprägt. Ich habe ja gesagt, so die Alben, die Bestie Menschengestalt, Planet Punk, 13 und so, das ist für mich die Hochzeit der Ärzte. Das sind so die Ärzte, die ich liebe. Alles andere mag ich auch unheimlich gerne, die 80er und alles, was danach kam. Also so nach Geräusch, nach 2003. Aber die 90er sind das, was für mich die Ärzte ist. Das war das, was mich geprägt hat, diese Zeit. Und vor allem dieses Album, bei erster Berührungspunkt und so. Ja, mach die Augen zu.
1: Zieh's mal an. Ja, dann gute Nacht.
0: Das waren
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0: Alex, sag mal, wie haben dir eigentlich deine, ich würde sagen, anderthalb Bierchen geschmeckt?
2: Des Monats.
1: Also mir haben meine Bierchen sehr gut geschmeckt. Das Arco-Bräu, der Doppelbock, der Coronator, der hat natürlich extrem reingepfeffert mit seinen 7,2 Umdrehungen.
0: Ich stelle mir so vor, wie sie überlegt haben, wie sie das Bier nennen wollen. Es gab ja schon das Corona-Bier, aber nach 2020 hat man sich gesagt, nee, wir machen jetzt den Terminator, also den Coronator.
1: Der Coronator. Ja, und das andere war halt alkoholfrei.
0: So.
1: Ja.
0: Hat's denn gemundet?
1: Ne, also auch das helle Pülliken ist für ein alkoholfreies ganz trinkbar. Ja, kann man mal machen.
0: Das ist schön. dass das ja. Trinkbar ist auch ein gutes Stichwort, weil bei dem Wetter bin ich auch gleich trinkbar. Ich bin nur am Schmelzen. Deswegen bin ich dafür, machen wir diesen Bums jetzt endlich mal zu hier. Ich kann nämlich nicht mehr. Ich will nicht mehr. Ich will ins Bett. Ich will mich vor dem Ventilator flitzen und einfach nur noch sterben. Mein lieber Alex, es war mir trotzdem ein heißes Begehren mit dir hier heute auf der Insel. Und ich hoffe, die nächste Aufnahme wird kälter. Erzählst du davon?
1: Abstand. Tschüss.
0: Abstand. Nicht da schon Tschüss sagen, nämlich erst jetzt.
1: Jetzt Tschüss.
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0: Sag mal, Alex.
1: Ja?
0: Ist es gesellschaftlich gern gesehen, wenn man sich einfach mal den Kühlschrank sperrt selber?
1: Mit Clownskostüm ja.

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1: Ich habe letztens geträumt, ich werde Milliardär. Ja, gleich mal richtig groß denken, weißt du, nicht so eine Million, nee, gleich Milliarden. Lustig, oder? Also, manchmal, habe ich gelesen, werden Träume auch wahr. Ich drücke euch die Daumen, dass vielleicht einige Dinge, die ihr heute Nacht träumt, in Erfüllung gehen, aber ich würde mich auch freuen, wenn ihr mir die Daumen drückt. Also, Milliardär, das wäre schon cool, oder? Also, naja, zumindest für mich. Kommt gut durch die Nacht. 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

Hier ist das Daily Update vom 6. Juli, damit einen schönen Montag zusammen. Ja, und für viele Eltern bedeutet genau dieser Montag, dass die Sprösslinge zu Hause sind. In Sachsen, Sachsen-Anhalt, Thüringen und Schleswig-Holstein ist nämlich ab heute auch der erste komplette Sommerferientag. Ausschlafen, Koffer packen oder einfach mal nichts tun, genau dafür sind Ferien ja da, zumindest für die Kids. Und auch die Reisewelle

0: ist noch nicht zu Ende, denn schon am Donnerstag starten weitere Bundesländer in die Sommerferien. Heute vor 80 Jahren sorgte ein kleines Stück Stoff für einen riesigen Aufschrei.
1: Es war ihr Itzi-Bitzi-Dini-Wini, Honolulu-Strand-Bikini.
0: Auf einer Modenschau in Paris wurde nämlich der erste Bikini präsentiert. Vielen war dieser damals viel zu freizügig und auch genau deshalb wollte zunächst kein Model das neue Kleidungsstück tragen. Heute ist der Bikini aber aus Schwimmbädern und Stränden auf der ganzen Welt kaum noch wegzudenken. Am 6. Juli 1946 wurde dafür aber der Startschuss gesetzt. Kaum vorstellbar, aber auch Gangster-Rapper werden irgendwann älter. 50 Cent feiert heute seinen 51. Geburtstag. Der US-Rapper prägte Anfang der 2000er den Gangster-Rap wie kaum ein anderer und landete mit In Da Club ein

Sein bewegtes Leben und seine Musik machten ihn weltweit bekannt. Heutzutage ist 50 Cent weniger Gangster-Rapper, mehr dafür Schauspieler und erfolgreicher Produzent. Wir sagen Happy Birthday. Und um den Kontrast jetzt einfach mal wirklich perfekt zu machen, denn während es eben noch um Gangster-Rap ging, geht sie jetzt zum King of Rock'n'Roll. Heute vor 69 Jahren stürmte Elvis Presley mit All Shook Up die Spitze der britischen Charts. 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
1: Der Song wurde einer seiner größten Hits und sorgte auch dafür, dass der Elvis-Hype endgültig nach Europa schwappte.
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1: Und das war das Daily Update vom Montag. Übrigens, heute darf ganz offiziell so richtig viel geknutscht werden. Denn der 6. Juli ist nun mal der internationale Tag des Kusses. Und so ein Kuss ist vielseitig. Klein, groß, feucht, trocken, zur Begrüßung, zum Abschied, auf den Mund oder auf die Wange. Ihr wisst schon, der Tag des Kusses halt. Heute dürft ihr ihn gerne teilen und wer gerade niemanden zum Küssen hat, auch kein Problem. Denn für Singles gibt es heute den nationalen Tag des Brathähnchens, also einfach knusprig reinbeißen, ganz ohne Herzklopfen. Sven Beikam, Daily Redaktion. 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
2: Mit uns durch die Nacht. Na, seid ihr auch noch wach vom Radio? Ihr werdet es nicht glauben, aber ich habe mir fest vorgenommen, jetzt vor jedem Schlafengehen einfach mal 20 Liegestütze zu machen. Ja, und da ich so eine Sportskanone bin, bin ich jetzt seit 3 Tagen wach, weil ich mich einfach nicht dazu überwinden kann. Spaß beiseite, hier geht's weiter mit dem, worauf es ankommt, nämlich Musik. Und Sport können die anderen machen.

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0: Hier ist das Daily Update vom 6. Juli, damit einen schönen Montag zusammen. Ja, und für viele Eltern bedeutet genau dieser Montag, dass die Sprösslinge zu Hause sind. In Sachsen, Sachsen-Anhalt, Thüringen und Schleswig-Holstein ist nämlich ab heute auch der erste komplette Sommerferientag. Ausschlafen, Koffer packen oder einfach mal nichts tun, genau dafür sind Ferien ja da, zumindest für die Kids. Und auch die Reisewelle ist noch nicht zu Ende, denn schon am Donnerstag starten weitere Bundesländer in die Sommerferien. Heute vor 80 Jahren sorgte ein kleines Stück Stoff für einen riesigen Aufschrei.
1: Es war ihr Itzi-Bitzi-Dini-Wini, Honolulu-Strand-Bikini.
0: Auf einer Modenschau in Paris wurde nämlich der erste Bikini präsentiert. Vielen war dieser damals viel zu freizügig und auch genau deshalb wollte zunächst kein Model das neue Kleidungsstück tragen. Heute ist der Bikini aber aus Schwimmbädern und Stränden auf der ganzen Welt kaum noch wegzudenken. Am 6. Juli 1946 wurde dafür aber der Startschuss

ausgesetzt. Kaum vorstellbar, aber auch Gangster-Rapper werden irgendwann älter. 50 Cent feiert heute seinen 51. Geburtstag. Der US-Rapper prägte Anfang der 2000er den Gangster-Rap wie kaum ein anderer und landete mit In Da Club

Sein bewegtes Leben und seine Musik machten ihn weltweit bekannt. Heutzutage ist 50 Cent weniger Gangster-Rapper, mehr dafür Schauspieler und erfolgreicher Produzent. Wir sagen Happy Birthday. Und um den Kontrast jetzt einfach mal wirklich perfekt zu machen, denn während es eben noch um Gangster-Rap ging, geht sie jetzt zum King of Rock'n'Roll. Heute vor 69 Jahren stürmte Elvis Presley mit All Shook Up die Spitze der britischen Charts. 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
1: Der Song wurde einer seiner größten Hits und sorgte auch dafür, dass der Elvis-Hype endgültig nach Europa schwappte.
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1: Und das war das Daily Update vom Montag. Übrigens, heute darf ganz offiziell so richtig viel geknutscht werden. Denn der 6. Juli ist nun mal der internationale Tag des Kusses. Und so ein Kuss ist vielseitig. Klein, groß, feucht, trocken, zur Begrüßung, zum Abschied, auf den Mund oder auf die Wange. Ihr wisst schon, der Tag des Kusses halt. Heute dürft ihr ihn gerne teilen und wer gerade niemanden zum Küssen hat, auch kein Problem. Denn für Singles gibt es heute den nationalen Tag des Brathähnchens, also einfach knusprig reinbeißen, ganz ohne Herzklopfen. Sven Beikam, Daily Redaktion.
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1: Wenn Schäfchenzählen bei euch nichts bringt und ihr immer noch nicht einschlafen könnt, dann habe ich vielleicht den ultimativen Tipp für euch. Zählt doch einfach die Takte des kommenden Liedes. Also 1, 2, 3, 4, 1, 2, 3, 4 und so weiter. Und ja, den Rhythmus dazu, den gibt's jetzt hier im kommenden Song.

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